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Ich wollte immer wie die Frauen im Bleistiftrock werden. Sie sahen so aus, als hätten sie eine Aufgabe. Sie sahen so aus, als trügen sie ihr Sakko nicht nur, um sich zu wärmen. Sie sahen so aus, als würde sich hinter ihren Brillengläsern so viel mehr als Zielstrebigkeit verbergen. 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Grün, blau, glitzernd. Bei Ebbe konnte man entspannt in der Sandbank sitzen, war Flut, wurde alles mitgerissen. Und manchmal konnte ich sehen, wie Salzwasser entsteht. Öfter aber war Sonnenschein, weil es kein Salzwasser regnet. 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Aus ihr die Frauen im Arztkittel. Aus denen wiederum wurden Journalistinnen. 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Aus meinem Mund wurde Freiheit. 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

Das war Drangsal mit Do the Dominance und jetzt kommt mein Charts-Pick von Ice Age, Tender Blades. Viel Spaß. Nur noch 15 Minuten, dann schaut die CR94 für Morning Shop.

0: Hallihallo, liebe Leute. Mein Name ist Matthias und ich wünsche euch einen wunderschönen guten Morgen zur CR94 Morning Show. Wir kommen jetzt, zumindest an der USDP für viele, an die letzte Woche dieses Semesters. Für die Masterstudiengänge im zweiten Semester ist es die Creative Summer School. Und in der Hinsicht möchte ich diese Woche nutzen zum Abschluss und mache diese Woche eine Woche lang Wunschkonzert. Das heißt, wenn ihr Liederwünsche habt, wünscht euch irgendetwas, dann bitte schreibt sie mir doch gerne in unseren Chat unter www.cr94.at/chat. Freue mich über jede Nachricht, die reinkommt. Bis dahin geht's weiter mit fantastischer Musik wie Mama Fatale und Dragging. Viel Spaß.
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0: Hallo, liebe Leute. Wir sind zurück. Wir haben eine Woche Wunschkonzert. Und wisst ihr, was mein größter Wunsch war? Nicht alleine zu sein in der Morning Show. Und wisst ihr, wer hier ist, um mir diesen Wunsch zu erfüllen?
1: Der frühere bekannte Marc. Hallo,
0: oh,
1: hallo.
0: Mein fucking Gott. Leute, es ist kein Drill, es ist keine Übung. Der Marc ist da. Marc, warum bist du hier?
1: Das habe ich mich auch gefragt. Ich bin einfach hier irgendwie gelandet. Ich weiß auch nicht.
0: Er hat sich verlaufen, ne?
1: Ja, wenn man auf dem Weg zur eigentlichen Uni ist, auf einmal dann bei der Uni vom Erasmus-Semester noch war, ups, aus Versehen verlaufen.
0: Upsi, bupsi.
1: Sind ja nur 600 Kilometer ungefähr verlaufen. Ups. Nein, aber es ist ja jetzt diese Woche die Summer School hier wieder. Und es ist jetzt für mich jetzt schon das dritte Mal, dass ich hier bin für die Summer School. Und ich mag sie einfach sehr. Und ich habe gedacht so, ey, ich habe noch so einen Kurs, den wollte ich schon ganz gerne noch sehen.
0: Ja.
1: Na ja, komm, gehst halt ein drittes Mal hin.
0: Jetzt bin ich wieder hier. Alle guten Dinge sind drei. Was für einen Kurs hast du denn?
1: Den Fotografiekurs.
0: Den Fotografiekurs, ja, sehr cool.
1: Ich beschäftige mich so gerne damit, aber immer wieder vertröste ich meine, ich sag mal, Fotografie-Expertise, weil immer irgendwas anderes drückt. Irgendwo hier noch eine Prüfung, hier noch eine Abgabe, hier noch irgendein anderes Projekt, was ja auch schon länger irgendwie liegen bleibt. Ach, weiß ich, was irgendwie noch alles an meiner To-Do-Liste mitsteht. Und mir kommt die ganze Fotografie ein bisschen zu kurz und ich möchte das ein bisschen mehr auffangen. Das finde ich mal ein guter Zeitpunkt für mich, das jetzt wieder zu nutzen.
0: Fuck yeah, das ist amazing.
1: Was hast du für einen Kurs?
0: Ich habe einen, den du schon gemacht hast. Ich mache Virtual Production.
1: Aha,
0: ich mache
1: ja,
0: Virtual Production dieses Semester,
1: ja, ja.
0: Weil es gab so drei interessante Kurse für mich. Ich wollte nicht nach Wien fahren, dadurch gab es zwei interessante Kurse. Ich wollte nicht lernen, wie man Dialoge mit ChatGPT macht, deswegen gab es einen interessanten Kurs. Und das ist Virtual Production.
1: Welcher ist denn in Wien?
0: Es gibt einen, der ist sau ähnlich, weil für alle, die es nicht wissen, Virtual Production ist, du machst eine Filmszene in einem Greenscreen, aber du tust es gleich so einstellen, dass du vor Ort live renderst, dass man schon sieht, wie der Hintergrund ersetzt wird. Mit Greenscreen. Und in Wien machst du genau dasselbe, nur mit einem LED-Screen anstatt einem Greenscreen.
1: Ich erinnere mich, das war auch, als das allererste Mal da war, da hatten sie irgendwie noch in Kooperation mit, ich glaube, diese Firma hieß AV Stumpfel.
0: Ich weiß nicht, ob es dieselbe ist, voll, aber ich hatte noch einen Lektor in die Richtung, das hätten wir auch gemacht und das war halt für mich so, beides ist interessant, weil ich finde, die LED-Screens sind auch so ein bisschen teils die Zukunft, aber gleichzeitig habe ich mich dann für einen Greenscreen entschieden, weil wenn ich privat zu etwas machen komme, ist es eher der Greenscreen als die LED-Wand.
1: Yes. Because budget.
0: Because money. Marc, wenn du da bist, kann ich dich direkt fragen, hast du einen Liederwunsch? Weil ich dachte mir, dass für viele die letzte Woche des Semesters ist, machen wir eine Wunschkonzertwoche.
1: Ja, ich hätte was Spontanes tatsächlich.
0: Ja.
1: Und das mache ich jetzt nicht, weil ich jetzt hier zu Besuch bin in Österreich, sondern weil ich jetzt tatsächlich auch gerne meiner Freizeit höre.
0: Okay.
1: Ich höre mir tatsächlich immer wieder gerne den aktuellen ESC-Song von Österreich an. Ja, der Tanzschein. Den höre ich mir tatsächlich immer wieder mal an. Den finde ich gar nicht mal so schlecht.
0: Ich musste da voll an dich denken. Ich war mal eine Geburtstagsfeier dieses Jahr von der Carmen.
1: Ach ja.
0: Kennst du eh auch. Und
1: ja,
0: die haben, es war am selben Tag wie das ESC-Finale. Und da lief die ganze Zeit im Hintergrund der ESC und die Leute haben zugeschaut. Und da musste ich an dich denken.
1: Ja, ich habe es mit meinem Bruder zusammen zu Hause gemacht.
0: Hattet ihr Spaß beim ESC?
1: Ja, doch schon. Wir haben gut mitgefiebert. Und ich musste auch zu der Zeit auch hier mit ans Radio und so mitdenken, auch mit an dich mitdenken, weil ich ja genau wusste, du warst ja auch damit so ein bisschen mit drin.
0: Du hast mich eingeführt. So den größten Zugang, den ich zum ESC habe. Hatte, warst du.
1: Echt?
0: Ja, ich habe...
1: Okay, ich dachte ein bisschen... Okay, wirkt jetzt für mich, als du ein bisschen mit drin warst. Okay, vielleicht halt einfach nur falsch in Erinnerung.
0: Nein, du hast mich reingeführt, das war fun. Und dann hatte ich dieses Semester extrem viele Studierende, die freiwillig mitgearbeitet haben irgendwo. Also oder Lektoren, die verpflichtet waren, mitzuarbeiten.
1: Mein Bruder ist sehr viel mehr drin im ESC. Aber ja, so ein bisschen bin ich auch mal drin. So ein paar Empfehlungen der letzten... Ich würde jetzt mal sagen... vier, fünf Jahre, da habe ich so ein paar auf dem Schirm. Also da kann ich dir mal noch im Laufe der Woche noch ein, zwei zeigen.
0: Sehr cool. Sehr, sehr, sehr cool. Dann hören wir uns gleich rein in Tanzschein von Cosmo. Danach, falls ihr Liederwünsche habt, schreibt uns gerne in den Chat. Und bevor wir mit Tanzschein starten, eine Runde Applaus, weil der Marc wieder da ist.

0: Das war Jane Bernhardt mit Calm Down Everybody. Der Marc ist wieder da.
1: Juhu.
0: Ja, er ist hier für die Summer School für Fotografie, aber er hat es auch wieder in die Morning Show geschafft.
1: Ja.
0: Wenn ihr euch erinnert, ja, was ist ganz Besonderes ist, weil er mag nicht aufstehen. Ich weiß nicht, ob das noch immer so ist, aber früher musstest du nicht aufstehen.
1: Ja, ich wollte immer nicht gehen. Gerade so die letzte Woche war immer so. Ich weiß noch, wie es jeden Tag dann war. Und noch 4 Tage. Und noch 3 Tage. Und ich habe auch immer wieder, dass ich da reingehört, mein Problem war nur, ich muss sagen, als ich wieder in Deutschland war, ist es mir deutlich schwerer, meinen Rhythmus früh zu halten als hier.
0: Ja.
1: Weil, muss ich auch so ein bisschen als kleinen Kontext mitgeben, mein aktuelles Semester in Deutschland besteht aus, ich sag mal, 3 Fächern, die ich pflichtmäßig mache. Das ist einmal Statistik.
0: Mhm.
1: Dann App-Entwicklung und IT und Medienrecht.
0: Ja.
1: Und eigentlich fällt da noch Zivilrecht mit rein, aber es wird nur IT und Medienrecht bezeichnet. Und das Ding ist halt, das Rechtfach ist so, das habe ich so 3 Juristen, die ich ungefähr 2-mal sehe im ganzen Semester.
0: Strong.
1: Also ne, ist jetzt nicht so oft. Dann habe ich so App-Entwicklung, reines Remote-Fach, wo die Vorlesungen aufgezeichnet sind und sich jeder zu jeder Zeit frei halt die Vorlesung anhören soll. Und das ist eigentlich das ganze Fach meisterlich. So. Also zwar viel Videoinhalt, aber du gehst nicht einmal zur Uni dafür. So, ne? Und dann ist da nur Statistik, was einmal die Woche ist. Das heißt, ich habe effektiv einen Termin in der Woche, wo ich in meine Uni gehen muss und der Rest ist alles in Remote.
0: Der Rest war Schlafenszeit, Leute. Ja,
1: deswegen fällt es mir deutlich schwerer, einen frühen Rhythmus irgendwie beizuhalten. Ich habe dann versucht, mir irgendwie noch ein bisschen mehr reinzuklatschen. Ich gehe dann irgendwie noch so an einen weiteren Tag an die Uni, wo ich dann nicht so in Betriebssysteme und Rechnerarchitektur reinsetze. Ich muss das zwar überhaupt nicht machen. Ich habe keinen Vorteil davon, so rein vom Zeugnis her. Aber ich habe gedacht so, ich finde es interessant, wie so PC von innen aufgebaut ist. So, ja, komm, okay, setze ich mich da halt noch mit rein, weil ich bin ja eh so wenig am Campus.
0: Lernen wir es einfach, ne?
1: Ja, deswegen, es ist mein Semester ist gefühlt ein Remote-Semester und ich finde es gar nicht mal so geil, weil ich bin nicht so der Homeoffice-Mensch. Ja.
0: I'm sorry to hear that.
1: Yes.
0: Doch, das Radio ist analog. Du bist hier, du bist vor Ort.
1: Ja, ich bin wieder hier.
0: Fass alles an, fass das Mischpult und so an. Weiter geht es jetzt, Leute. Ich weiß nicht, ob du es gehört hast. Ich weiß nicht, ob du es gehört hast. Es gibt ein neues Olivia Rodrigo-Album. Es ist absolut fantastisch. Und ich habe jetzt hier für euch Stupid Song. Falls ihr Liederwünsche habt, www.cr94.at/chat ist der Ort, wo ihr sie einreichen könnt.
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0: Das war Innuendo von Queen. Und das war schon das nächste Lied, was ich jetzt aber ausgeschaltet habe, weil ich noch nicht mit dem Reden fertig war. Sehr frech von dem Lied, das es schon gestartet hat. Wie Marc, du hast ja hin und wieder reingehört. Wie findest du die Musik von Campus und City Radio St. Pölten? Ist sie noch immer gut dabei?
1: Sie ist immer noch gut mit dabei. Ich glaube, sie war jetzt aber, als ich noch mit angekommen, ich bin ja leider ein bisschen später mitgekommen. Das ist Shoutout an Nextbike, was irgendwie an dem Bahnhof angeschlossen war. Thank you for whoever did that.
0: Legend.
1: Dass, ich sag mal, die Songs noch ein bisschen mehr in so eine, ich hatte das Gefühl, so ein bisschen mehr Rock-Metal schon fast ging. Das war jetzt, glaube ich,
0: voll stimmt, vorher war Converge, stimmt.
1: Deswegen, ich habe damit nicht so das Problem. Es gibt so ein paar, wo es mir ein bisschen zu stark in dieses, Metal wird ja auch sehr stark meistens geschrien. So.
0: Das stimmt.
1: Das ist so,
0: wenn du magst es nicht, wenn die Leute schreien.
1: Ich mag es nicht, so angeschrien zu werden, ja. ich kann das verstehen, dass es so ein bisschen mit so Energie rausschreien oder whatnot ist, okay. Ist halt nicht ganz so meins, aber es gibt viele trotzdem Rock- und Metal-Sachen, die ich trotzdem cool finde.
0: Ja.
1: Nur ich mag es nicht, angeschrien zu werden.
0: Okay. Dann kann ich dich beruhigen, das nächste Lied ist sehr wenig Geschrei.
1: Das ist gut, das ist gut.
0: Also hören wir uns rein. R&B, Kendrick Lamar, Luther.
1: Wunderbar.

0: Das war Naked Cameo mit Drowning in My Pride. Weiter geht es jetzt gleich mit Spring Summer 26 und der Sommer, der kickt ja jetzt volle Kanne. Die Woche haben wir fast durchgehend, ne, wir haben durchgehend 30 plus bis 34 Grad.
1: Du, ich habe jetzt bei mir geguckt, ich glaube jetzt am Wochenende letztens, als ich noch in Deutschland mit war und ich glaube jetzt auch die weiteren Tage in Deutschland, da wird es teilweise bis zu 38 Grad. Okay.

0: eine Sache sagen, ich bin nicht eifersüchtig.
1: Ich auch nicht, dass ich sagen würde, jetzt wo ich sage, oh, wir haben aber so geilen Sommer. Nein, nein, es ist einfach nur heiß.
0: Ich muss sagen, gestern hat es für mich funktioniert. Da war ich mit meiner Freundin Anna, schaute dann die Anna. Wir waren in der Pilach schwimmen und das war super angenehm. Unterm Baum, kühl, es ist ein kalter Fluss, kaltes Gewässer. Es war sehr angenehm. Voll abkühlt. Also da, gestern ging es, aber sonst gib mir 26 bis 28 Grad. Easy.
1: Ja, das wäre eine gute Temperatur, aber leider nicht. Nee, das
0: oder gib mir 30 Grad, nicht zu sonnig und ein kaltes Gewässer. Manche Leute bevorzugen ihre Pools sehr warm. I don't like that.
1: I don't know. Gerade jetzt bei den Temperaturen.
0: Ich will, dass wenn ich in einen Pool gehe, dass es sich abkühlend anfühlt.
1: Ja.
0: Und es ist weird, bei 30 Grad in den Pool zu steigen und du fühlst dich nur nass.
1: Du fühlst dich nur nass. Das ist einfach so, man fühlt sich so, als ob es Regen wäre, du nicht in Tropfen, sondern in einfach einer Dauer.
0: Ja, es ist nicht erfrischend, sondern du bist einfach nur durchgehend nass und so.
1: Unsatisfying. Aber ich hatte es jetzt auch wegen Temperaturen letztens mal mir im Beitrag mitgesehen, dass die höchste Temperatur, die in Deutschland gemessen wurde, gar nicht so weit weg war von meiner Ortschaft. Das war nämlich in der Ortschaft Wetzlar.
0: Mhm.
1: Und da hatten sie irgendwie, ich glaube, eine Temperatur von 38,9 Grad gemessen.
0: Das war die höchste in Deutschland?
1: Das war, glaube ich, die höchste. Wenn mich
0: Rookie Numbers. Nein, Spaß, das ist eine wilde.
1: Jetzt will ich hören, was hattet ihr bei euch?
0: Weißt du was? Ich finde es hier heraus. Bis dahin hören wir Charlie XCX mit Spring Summer 26. Viel Spaß.

0: So Leute, da von euch keine Liederwünsche kommen, hört ihr euch jetzt an die Temperaturen in Österreich. Es gibt im Bezirk Bruck an der Leiter den Ort Bad Deutsch-Altenburg und der Ort ist ein absolutes Viech. Er hat dieses Jahr die Höchsttemperatur in Niederösterreich bis jetzt geknackt mit 36 Grad und
1: süß.
0: Im Jahre 2013 war dort eine gemessene Höchsttemperatur seit Anfang unserer Messgeschichte von 40,5 Grad.
1: Gut, die Höchsttemperatur seit Messzeiten weiß ich jetzt bei mir aus Deutschland nicht, aber ich würde darauf wetten, dass ich das wahrscheinlich noch überbieten könnte.
0: Ah, genau, würde ich jetzt an deiner Stelle auch sagen, das glaube ich nicht. Ah. Auf jeden Fall 40,5 Grad und das Niedrigste, was in Österreich gemessen wurde, war im Jahre 1932 minus 52,6 Grad.
1: Ja,
0: das heißt, ich könnte.
1: Weihnachtsmann hat ein bisschen sehr viele Geschenke mitgebracht.
0: Ich könnte stolz sagen, dass in Österreich haben wir so Temperaturschwankungen von 90 Grad Celsius.
1: Ach, was man halt eben so hat.
0: Ja, der heißeste und trockenste Sommer war 2003? Wirklich? Die letzten 23 Jahre haben das nicht geknackt. Wie alt ist der Artikel? Das fühlt sich. 2017 Artikel. Nah, I don't believe that.
1: We don't believe that.
0: Trockenster Sommer ist ever. Fix nicht.
1: Also, das ist ja jetzt schon ein bisschen, also. Wäre ich mir jetzt unsicher, ob die letzten paar Jahre da nicht ein Tag gewesen ist, der vielleicht da nicht doch trockener gewesen ist.
0: Also, man muss sagen, der nasseste Frühling war dieses Jahr laut der Standard.
1: So viel bei euch geregnet?
0: Es hat sau viel geschüttet.
1: Echt?
0: Die letzten zwei Wochen, also jetzt vor der Hitzewelle, hat es jeden Tag durchgeschüttet.
1: Aber ist nicht auch schon die letzten zwei Wochen schon Sommer?
0: Ja, aber das
1: ist doch kein Frühling, der da.
0: Das zählt. trockenste Sommer laut Wetterblog.at Sommer 2025. Das hört sich mehr korrekt an.
1: Das klingt schon eher.
0: Subjektiv im Widerspruch. Objektiv ist subjektiv. Was? Wow, wow. Die Artikel sind so lustig geschrieben. Miau, miau.
1: Das sind interessante Titel. Einmal
0: Julianische miau, Regenfreude. Wow, wow. Winter schlägt Sommer.
1: Was erwartet ihr so für Titel bei einer Webseite, die wetterblog.at heißt? Also ich erwarte ja zumindest nicht Titel mit wow, wow, miau, miau, aber you do you, I guess. Gebt ruhig mal eure Guesses mit ab.
0: Ja, wir werden rausfinden, was der trockenste Sommer war. Bis dahin, miau, miau, guys, und Once in a Lifetime von Nick and June.

0: Luther, Nick June, Once in a Life. Das war's mit der CR94 für Money Show. Wir reden jetzt noch kurz über den trockensten Sommer. Ich habe hier eine Statistik, die Abweichung zum Mittelwert von Grad Celsius, also der Mittelwert wurde berechnet von 1961 bis 1990 und wir haben hier die Abweichungen von diesem Mittelwert. 17. Jahrhundert ist oft kalt, 19. Jahrhundert ziemlich kalt. Ab den 1980ern, who could have guessed, wird es eigentlich, was immer heißer in der Statistik, als ob Klimawandel ein Ding wäre. Hm. 2003 dürfte insane gewesen sein. So, wir haben vorher schon 2003 ja gehört. Like 2024 war so 3,9 Grad aber höher als der Durchschnitt von diesen 40 Jahren. 2003 ist ungefähr gleich hoch.
1: Ich frage mich halt, woher das mitkommt, weil es ist ja auch im nächsten Jahr dann direkt wieder runtergegangen.
0: Ja, what happened, weißt du, wenn 2003?
1: Es so immer so stufenmäßig hochgeht, jedes Jahr wird es heißer und heißer, das ist ja irgendwo erklärbar.
0: Ja.
1: Aber dieses 2003 auf einmal so extrem heiß und dann danach nächstes Jahr wieder gone, ist so, hä?
0: Ich glaube, ich weiß aber, woran es liegen kann. Hm? Mein Bruder kam 2003 zur Welt. 1. Juli. Und er ist ein ziemlich hotter Boy.
1: Die Erde so, scheiße.
0: Er ist ein ziemlich hotter Boy. Er hat ein bisschen die Statistik da auseinandergebracht. I'm sorry for that. Lokale Höchstwerte um 38 bis 39 Grad mit mehreren Orten deutlich über 35 Grad. 2003 hört sich, ich wollte gerade sagen, 2003 hört sich anstrengend an, aber 2024 war auch anstrengend. So.
1: Yes, yes.
0: I know that it is. So, ja. Yeah. Danke vielmals fürs Dazuschalten. Falls ihr mehr Wetterfakten haben wollt, schaut morgen wieder vorbei. Ihr könnt auch Liederwünsche einreichen. Dann Marc ist vielleicht auch wieder dabei.
1: Wahrscheinlich aber erst um 8.
0: Wahrscheinlich erst ewig heute. Und ja, wünschen euch noch einen schönen Tag. Passt auf euch aus. Trinkt extremst viel. Geht schwimmen, wenn ihr die Chance dazu habt. Und genießt noch die gute Musik. Ciao, ciao.
1: Ciao.

0: Guten Morgen, hier sind die beim. Wir sind
1: Mädchen.
0: Die beim.
1: Ja.
0: Mädchenradio-Projekt Come On beim.
1: Jola.
0: Meine Campus City Radio. Oh, wow. Das sind St. Pölten. Und zwar mit Jola.
1: Und Anna.
0: Und zwei Ehrengäste.
1: Ja.
2: Hallo, ich bin Lena.
3: Ich bin Luisa.
0: Also, genau. Die sind hier zum ersten Mal und ja, wir würden sagen, wir stellen euch ein paar Fragen, oder?
2: Mhm.
0: Wie alt seid ihr?
2: Elf.
3: Elf.
0: Bist du auch elf?
2: Elf, ja.
0: Ja, ich hab's nicht gehört. Und was
1: sind
0: was
1: so eure Hobbys?
2: Also, ich mag gern Klavier spielen, aber schwimmen, turnen. Also, ja, ich bin mir nicht sicher gern. Aber,
0: Sport.
2: Ja, Sport.
0: Und bei dir, Luisa?
3: Ja, ich tue gerne reiten, schwimmen und ja, also auch Sport.
0: Und über was interessiert euch so an Radioprojekt?
2: Ich weiß es nicht, also es ist sehr spannend, dass man so klar und gleich reden kann und es ist also sehr cool, dass wir da sind können, ja.
3: Ich finde es sehr cool, dass man einfach auch über irgendwas reden kann und das. Ja.
0: Und ja, so eine Chance bekommt man nicht oft im Leben.
1: Ja.
0: Genau. Habt ihr sonst noch was zu sagen, was wichtig ist?
2: Eigentlich nicht, nein.
0: Okay.
3: Nein.
1: Und
0: genau, dann
1: ihr spielt ja auch Theater, oder?
0: Mhm. Ja, genau. Ja. Wir haben ja schon letztes Mal erzählt, so ein bisschen über unser Theater.
1: Ein bisschen.
0: Und die beiden haben ja auch mitgespielt. Was habt ihr gespielt, sagst du kurz?
2: Also ich habe Gigi bei Momo gespielt.
0: Hat dir die Rolle gut gefallen?
2: Mhm. Und bei Alice im Wunderland habe ich so eine selbst erfundene Rolle, Crazy Chicken, gespielt. Ja, also nicht bekannt in dem Film.
3: Ich habe Nino, den Gastwirt, bei Momo gespielt. Und bei Alice habe ich nicht mitgespielt.
0: Und was könnt ihr ein bisschen sowas über eure Rolle sagen?
2: Also Gigi ist so sehr aufgeweckt und so, keine Ahnung, Fremdenführer und ja, genau. Und Crazy Chicken ist ja crazy, wie der Name schon sagt. Und ja, genau.
3: Nino ist ein Gastwirt, wie der Name auch sagt. Und ich streite mich hauptsächlich im Theater mit Nicola. Ja, ich habe eigentlich nicht sehr, ich habe sehr viele Streithillen und ja.
0: Und hat dir das auch gut gefallen, zu streiten? Oder war das
3: ja,
0: so?
3: Schon ist das ziemlich lustig, aber auch mal wieder was ganz Neues.
0: Ja. Und bei dir?
2: Mhm, also ich habe nicht geschnitten, aber ja, ist das sehr cool.
0: Genau. Heute war ja unser Thema, ein bisschen wollen wir über unsere Haustiere erzählen.
1: Ja. Was ist so, also ja, ich fange jetzt mal mit Luisa an. Welche Haustiere hast du so?
3: Also ich habe sehr viele Haustiere, einen Hund.
0: Kannst du ein bisschen über Robby erzählen?
3: Ja, Robby ist 5 Jahre alt, ein schwarzer Mischling. Man weiß nicht, wer der Vater ist, aber er ist ein sehr braver Familienhund. Mag aber nicht sehr gern Wasser zum Beispiel. Ja, dann haben wir noch eine Katze, Kelly. Wir haben sie aus dem Tierheim. War eine Straßenkatze und da wissen wir nicht ganz genau das Alter. Ja, dann haben wir auch noch einen Hamster, der schon ziemlich alt ist und
0: ist er schon ungefähr?
3: Er ist ungefähr 2 Jahre und wird bald 3.
1: Oh, das ist eigentlich ganz schön viel für einen Hamster.
3: Ja, deswegen habe ich auch immer Angst,
0: nicht
3: dass er
0: 3 Jahre
3: irgendwann nicht mehr da ist. Ich weiß es nicht, wir wissen selbst nicht ganz genau das Alter, aber wahrscheinlich wird er diesen Sommer 3.
0: Also.
3: Und wir haben auch noch 2 Meerschweinchen. Die haben wir nicht aus einer Zucht, sondern von Freundinnen bekommen. Ja.
0: Und wie alt sind sie?
3: Ich glaube 3 auch oder 4. Wissen wir auch nicht ganz genau. Und wir kriegen bald noch einen zweiten Welpen. Der ist Max.
0: Und was ist Max so für ein Hund?
2: Ist Max auch ein Mischling, oder?
3: Ja, Max ist auch ein Mischling. Weiß man wieder nicht, wer der Vater ist. Aber die Mutter war ein Streunenhund. Ist schwarz, also er hat ungefähr die ähnlichen Färbungen wie ein Rottweiler oder Dobermann, schaut aber vom Körperbau ganz anders aus. Ja.
0: Und wann kommt Max zu euch? Wie alt ist er? Oder sie?
3: Er ist jetzt 12 Wochen alt Und er kommt am 29. zu uns, dieses Monat noch.
0: Oh, dann bist du ja schon sicher aufgeregt.
3: Ja, wir haben auch schon alles eingekauft und ich bin schon sehr gespannt.
1: Ja. Mhm. Dann hoffen wir, Robby und Max vertragen sich.
3: Ja, also aber sie waren schon einmal zusammen und da haben sie sich gut vertragen.
0: Dann ja, es ist ja immer ein bisschen anders so zu Hause mit den anderen eigenen Revier, aber
3: ich ja, glaub, aber zum Notfall können wir ihn auch noch, wenn es gar nicht funktioniert, weitervermitteln. Also
0: es dauert, also ich glaube, das ist ein bisschen dauert ein bisschen.
1: Ja, ja, die müssen ich sich glaub, ja Revier.
0: Und was ist mit dir, Lena?
2: Also wir haben einen Hund, Minu, das ist ein Yorkshire Terrier, Mini, und ist 5 oder?
0: Ja.
2: Ja, 5. Und dann haben wir 3 Hühner, also ein Hahn und 3 Hühner. Die sind, ja, ich weiß es nicht ganz genau.
0: Und nee, der Hahn ist knapp ein Jahr.
2: Und die Hühner sind etwas jünger noch. Und dann haben wir noch 2 Zwergratten. Es sind Pepsi und Sprite. Und die sind auch noch jünger als ein Jahr.
0: Und was mit, zum Beispiel mit den Ratten, was kann man da mit denen machen oder so?
2: Also sie sind sehr süß und sehr schlau. Und vor allem, die wollen auch mit Menschen was machen. Also sie kommen auch her immer. Und wenn wir zum Käfig gehen und so. Also man kann spielen mit ihnen und halt.
1: Und ja. Sie sind auch sehr zutraulich.
2: Genau.
1: Ne?
2: Mhm. Und auch sehr sauber.
0: Und das hört man eigentlich nicht so von Ratten immer.
2: Ja, aber man sieht es nicht an und so. Aber sie sind eigentlich sehr sauber. Zum Beispiel, sie machen einen Kot auf eine gleiche Stelle, damit sie ein sauberes Gehege haben oder so. Und sind eigentlich ziemlich schlau und alles. Also sehr gut zum Empfehlen.
0: Und euer Hund, also unser Hund, was ist mit ihm, was ist an ihm so besonders?
2: Also er ist auch ganz schlau und jedes Mal, wenn wir traurig sind, also kommt her und tröstet uns und er ist einfach so super, ja, super gut zu Familienhund und so.
0: Und was ist er noch? Also wie alt? 5. Und er ist so ganz klein noch.
2: Ja.
0: Also
2: es
0: noch, ist noch.
2: Yorkshire Terrier Mini. Es gibt große. Und die ist halt so kleine Version.
0: Ja, es gibt ja die großen.
1: Miniatur.
0: Die großen sind ja 5 bis 6 Kilo und unsere ist 2 bis 3. Okay, und Viola, kommen wir zu dir.
1: Ja, ich habe sehr viele Haustiere. Nein, ich habe 2 Hasen, Jockey und Lemon. Und
0: erzähl mal ein bisschen was über deine Hasen.
1: Ja, das sind Zwerg. Also ich glaube, ja, Zwerghasen, also Zwergkaninchen und irgendwie diese Rasse, irgendwie so Kurzohr, aber ich weiß jetzt nicht so. Also die haben so eher so ganz kleine und kurze Ohren und sind so braun, weiß und dunkelbraun, so gefleckt, also so gefleckt jetzt nicht, aber so gescheckt halt. Und ja.
0: Lemon ist ein ganz besonderer.
1: Ja, der ist halt der Sohn von der Jockey. Wir hatten 2, aber den anderen haben wir halt hergegeben.
2: Und sie hat doch auch irgendwas mit den Zähnen zu einem.
1: Ah ja, und der Lemon, der hat leider eine Zahnfehlstellung. Dem schneiden wir immer die Zähne. Aber das geht jetzt eh schon besser und.
0: Und sie wissen genau, wie sie die Zähne schneiden müssen. Also sie haben, die Tierärztin hat das gezeigt. Ja. Und
1: so
0: also nicht einfach drauf los mit einer Schere der Lotion.
1: Nichts. Zuerst zu der Tierärztin gehen und den, also falls ihr das auch habt, schaut immer auf die Zähne. Weil unser früheriger Hase, der ist wegen dem verhungert und halt gestorben, weil wir es halt nicht gekost haben. Und schaut's wirklich bei den Zähnen, so beim Mund so.
0: Ja, weil bei Nagetieren wächst das ja dein Leben lang und dann irgendwann ist es so manchmal
1: es, so. Weil die sollten ja eher so gerade sein und dann, also die vorderen sollen über den hinteren sein und es ist aber bei den anderen, bei der Fehlstellung ist es genau umgekehrt. Also das aber sollte nicht sein und da sollte man halt zum Tierarzt sein.
2: Wird das dann ganz gerade wieder oder bleibt das
1: nee,
2: so?
1: Bei unseren Hasen stehen dann die Zähne schon so richtig raus. Das ist
2: aber
1: richtig,
2: zum Glück kann er noch normal essen.
1: Er kann noch normal essen. Und wir schneiden ihn halt immer regelmäßig und wir hoffen, dass, wenn es kürzer ist, dass es zurückdingselt.
0: Ja, aber es kann auch so
1: wir müssen halt jede
0: sein.
1: Woche halt schneiden. Das ist halt wirklich.
2: Aber das kann auch ein Gendefekt sein, weil der Vater war ja und auch die Mutter eigentlich.
3: Ja.
2: Von seiner Zucht und da sind schon wirklich sehr viele. Also
1: das ja, ist aber also die Jockey, die hat keine, die ist ganz gesund, die habe ich schon. Die ist 3. Und wir hatten dann noch einen, der ist mit der Zahnfehlstellung gestorben. Das war auch ein Teddy, glaube ich. Teddy-Kaninchen.
2: Ein Löwenkopf.
1: Ein Löwenkopf, ja. Das ist nur die Rasse, also so für einen Zwerg oder so. Und der ist halt gestorben an dem. Und dann haben wir halt die Jockey von einer Zucht-Dings decken lassen. Und der Vater, der
2: da ist ja schon ein bisschen übersichtet.
1: Das haben wir vergessen nachzuschauen, ob der eine Zahnfehlstellung hat. Zum Glück hat es nicht über die Jockey rübertrat. Aber man muss halt wirklich schauen.
2: Ja, weil solche Hasen sind auch oft überzüchtet. Und dann,
1: ja.
2: Weil ein Lemon ist ja auch wirklich schon maximal klein.
1: Ja.
2: Da
1: ja.
2: Wir hatten nämlich auch Zwergkaninchen und da ist einer, die haben wir auch aus dieser Zucht gekauft. Mhm. Da ist einer ganz, also sie war noch jünger als ein Jahr und ist sehr früh verstorben.
1: Ja.
2: Löse hatte ja auch Hasen.
3: Ja. Ja, ich hatte auch Hasen.
1: Alle hatten Hasen.
3: und ich hatte, wir hatten als allererstes Stupsi und Flauschi. Die Stupsi ist aber weggelaufen. Dann haben wir noch eine Stupsi bekommen und noch ein und ein Flecki. Der ist aber wieder die Stupsi weggelaufen. Und ja, dann hatten wir nur mehr
2: Sternchen.
3: Flauschi und Flecki und dann haben wir Sternchen dazu bekommen.
2: Weil dann Sternchen wäre bei der Überschwemmung, wäre sie fast ertrunken von einer Freundin von uns und die musste dann, also die konnten sie nicht behalten, weil der andere Hase ist ertrunken.
3: Ja.
2: Sehr traurig.
3: Und sie hat dann eben ein Trauma und deswegen ist sie immer ziemlich, sie wollte einfach nur weg und raus und obwohl sie eher ein ziemlich großes Gehege hatte draußen, ein Auslauf, aber ja, dann ist sie auch weggelaufen und dann ist nach kurzer Zeit auch Flauschi verstorben.
2: Weil Flauschi war 9 Jahre alt. Also
3: ja,
2: wirklich.
3: Und Flauschi hatte einen Fuß, eine Verletzung so. Ja, sie hatte einen Fuß, wirklich eine nicht gute Verletzung. Aber sie war trotzdem schneller als unser Hund, weil ihr Fuß war so
1: ja, zum Glück.
3: Ja, zum Glück. Und dann ist nach... Dann sind wir umgezogen und wir wollten eigentlich einen zweiten Hasen kaufen, weil Flecki ja sonst ganz alleine wäre. Aber dann ist Flecki an Hasengrippe verstorben, weil es eben gerade so rumgegangen ist.
1: Oh ja.
3: Ja,
1: wir haben es geimpft, aber nur einmal und jetzt...
2: Ja, also solche muss auch schon, am besten ist es von einem, nicht, also von einer seriöse Züchterin, die nicht, also nicht so überzüchtet sind, die
1: ja.
2: Weil da hatten, also dann ist die Ende schon schön.
1: Ja, wir haben sehr viel Erfahrung.
2: Und mit Lena, du kannst jetzt ein bisschen über Blaze erzählen, unseren Hahn, weil der hat ja auch eine sehr spannende Vorgeschichte.
4: Ja, also wir wollten einen Ei ausbrüten, ein Hühnerei. Und also wir hatten so eine Brutkasten, aber es war so...
2: Von 10 Euro von viel haben.
4: Genau, also wir wussten nicht, dass es wirklich funktioniert. Dann haben wir halt mehrere Eier bekommen, halt von Freunden und so. Und dann ist halt eine geschlüpft und wir wussten halt nicht, was wir damit machen können. Also wollen, also so. Und sie war halt die ersten Wochen bei uns und dann mussten wir sie weggeben, weil wir hatten keine Zeit.
2: Also haben und es wir, war auch nur ein Küken und das ist nicht gut, wenn sie alleine sind.
4: Genau. Und dann haben wir jetzt eine Freundin gegeben, die auch Hühner hatte. Und eine, also Henne, die auch Küken hatte. Und das Problem war, dass sie nicht wusste, dass sie auch also sozusagen ein Hahn, dass er ein Huhn war oder Hahn. Und er ist nicht mitgelaufen. Und dann haben wir also zu noch einer Freundin gegeben, die hatte in den Haus noch ein paar Küken. Und sie war halt völlig unterkühlt. Und dann, also bei dann wurde er auch groß und dann war es alles gut. Also, und dann, dann hat sich herausgestellt, dass er ein Hahn war. Und dann haben wir probiert, also einen neuen Platz zu finden. Und dann haben wir zurückgegeben, wo wir vor sie waren. Und das Problem war halt, dass sie auch, also Menschen attackiert hat und da konnte er nicht bleiben. Dann haben wir unsere Nachbarin gefragt, die hatte auch Hühner.
0: Also wir sind in der Zwischenzeit umgezogen.
2: Genau, wir sind umgezogen und die hat Hühner und da haben wir sie halt hingetan.
0: Ihn.
2: Also, ihn. Und das Problem war, dass die Hennen ihn die ganze Zeit angegriffen haben und er war ganze Zeit nur auf so ein Gerüst. Und dann, da war noch so ein, also keine Ahnung, ein eingezäumtes Garten, also nein, kein Garten, halt ein eingezäumtes Stück. Und da waren halt früher auch Hühner, aber sie sind immer ausgebüxt. Und dann haben wir halt neue Hühner dazu gekauft, Crab, Gold und Draco, sind unsere.
0: Und auch noch von anderen, die Nachbarn genau. haben auch.
2: Und jetzt geht's gut, eigentlich ziemlich gut. Das Problem ist, man muss aufpassen, dass er nicht attackiert, weil er ist noch ein bisschen aggressiv, also naja, ein bisschen, er ist noch ziemlich aggressiv.
0: Also danke an unsere Nachbarn, dass die, genau. Also, sonst hätten wir Blaze schlachten müssen, aber...
2: Ja.
1: Hühner, super.
0: Genau.
3: Das wäre nicht so gut.
0: Ja. Und sie hatte auch noch ein sehr spannendes Erlebnis mit ihrem Hamster.
2: Mit deiner Schwester, ihrem Hamster.
3: Achso, ja, da hat unsere Katze Kelly.
1: Sie hatten noch einen
3: Hamster. Ja, meine Schwester hatte noch einen Hamster. Und sie hatte, also der Hamster hat ein wirkliches Luxusgehege. Aber das Problem war, es war nicht eine ganz so gute Türe, es war ein Holzgehege und so ein Klinke, was man richtig leicht aufmachen kann, aber halt nur von außen. Und dann hat da unsere Katze einmal, da bin ich in ihr Zimmer gegangen und die Türe war offen und ich dachte mir dann schon so, oh nein, das geht nicht gut aus. Und dann habe ich den Hamster gesucht, habe ihn aber nicht gefunden. Und dann hat sich herausgestellt, dass die Kelly reingesprungen ist und hat den Hamster genommen, den Kopf abgebissen. Also
0: traumatisch. Und ihre eigene Katze.
3: Ja, und also von meiner Schwester die eigene Katze.
2: Ziemlich brutales Ende.
3: Ja, und meine Mutter dachte, dass das eine Maus ist, weil sie irgendwo im Haus herumgelegen ist. Und dann hat sie in den Biermüll geworfen, obwohl wir ihn eigentlich vergraben wollten.
0: Also immer schön aufpassen und unter Sicht halten. Und jetzt machen wir kriegt's ein bisschen Musik. Ja.

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1: Hallo, wir sind hier beim Mädchenradio-Projekt.
2: Come on.
1: Mit Anna, Lena, Jola
2: Lena.
1: Und Luisa. Genau, und wir haben jetzt gerade über unsere spannende Erlebnisse den Haustieren.
3: Ich glaube jetzt über Waldpferd. Auf jeden Fall, ich habe noch eins vergessen. Ja, ich habe auch noch so zwei Katzen und die haben auch eine ganz schön lange Geschichte.
2: Ja, erzähl.
3: Okay, auf jeden Fall, wir haben eine Katze vom Dörflein gekriegt, das ist, wo jetzt Anna und Lena
1: halt. Genau, also von unserer Nachbarin, die Babykatze.
3: Und die haben wir gekriegt und dann hat die halt Junge bekommen, 5 Babykatzen. Und dann hat halt eins haben wir behalten, die anderen haben wir halt verschenkt. Und dann hat die nochmal 2 Babykatzen gekriegt, einmal 6 und einmal 7. Und die wohnen halt bei meiner Oma, weil eigentlich wollten wir sie halt haben, weil das eigentlich unsere Katzenbabys waren. Also die 2 halt. Aber wir hatten halt eine Wohnung und dann war das halt nicht so gut für die Katzen halt. Und dann haben wir es für die Oma gegeben.
1: Und die Shanti oder Samira war die so, Shanti, die ist ja weggelaufen irgendwie. Ja. Genau einen Monat. Und dann ich und Lena waren bei Jola. Wir haben dort geschlafen, also bei ihrer Oma. Und dann gehen wir spazieren. Dann steht sie hinter ein Auto, hört sie Jola.
3: Und die war wirklich so, als würde sie mir so Hallo gesagt hätte. Und dann ist sie wieder abgehauen. Also wir wollten sie zu uns rein, aber sie ist irgendwie so eine Streunerkatze
2: geworden. Also wir haben sie gefüttert auch, oder?
3: Ja. Aber es war irgendwie so, die will irgendwie in der Wildnis leben und sie kommt halt manchmal vorbei. Und das war wirklich auch, als würde sie mir so Hallo sagen.
2: Das ist eh schön im Wildnis, glaube ich.
1: Genau. Und, ja, genau, 9 Uhr 9. Und Luisa, was hast du noch so zu erzählen?
3: Ja, nichts. Nichts. Ja. Also, warum seid ihr eigentlich jetzt so heute da?
1: Haben sie schon gesagt.
2: Also, ich finde es ja, wir haben es eigentlich gesagt, es ist sehr cool hier. Und
3: wir haben sehr viel rausgedingselt und da wollte sie, oder?
2: Ja, ich habe sie ganz eingegeben, aber jetzt kann ich verstehen, wieso. Ist sehr cool.
1: Ist wirklich sehr cool.
3: Und es ist eigentlich auch so,
1: wenn ich noch mal kommen kann.
3: Ja. Es ist auch irgendwie so wie Theater, schön halt nur ohne, dass man sieht. Irgendwie.
2: Ja, stimmt.
3: Und das muss
1: ohne, dass man nicht herumschauspielern muss.
2: Ja. Und man hat keinen Text.
3: Naja, eigentlich schon, aber.
2: Naja, kein vorgeschriebenes Text.
1: Mit Haustiere, ich und Lena, wir haben einmal ein...
3: Das sind Geschwister.
1: Das sind Geschwister. Wir waren draußen, haben gespielt und da war so ein... Wir haben nur gesehen, wie sich unsere also Katze, das waren Gemeinschaftskatzen von den Nachbarn auch und von uns, die hat sich an irgendwas reingeschlichen. Und wir sind dann hingelaufen und dann war das so ein kleiner Vogel, das hatte schon Flügel und so, aber irgendwie konnte sie nicht fliegen. Und dann haben wir es halt mitgenommen und so Mehlwürmer und so gefüttert.
3: Und da gibt es auch ein Video.
1: Ja, und dann haben wir, sie war halt bei uns immer und war halt immer an unsere, wie heißt das nochmal, Fensterbank. Fensterbank und haben ihn immer gefüttert.
2: Die war nicht so eingesperrt, sondern wir haben sie so gemacht, er konnte wegfliegen. Und es ist oft weggeflogen, ist aber immer zurückgekommen zum Essen und so. Und dann hat sie auch, dann sind wir weggefahren, kurz, also für kurze Zeit. Und dann ist er leider verschwunden. Ich hoffe, der lebt noch da draußen, aber ich hoffe, der hat ein gutes Leben.
3: Ja, wir hatten, Entschuldigung, Luisa. Wir waren mal so spazieren in einem Wald und da war so ein Nest mit Eier und halt so eine Stockente, ich weiß nicht, so halt, so eine Erwachsene. Und die haben wir unabsichtlich aufgescheucht, die ist halt dann weggeflogen und nächstes nächsten Tag haben wir wieder dort, da war sie wieder nicht da, also sie war nicht mehr da. Und dann haben wir die Eier mitgenommen und da, wir haben so Doktor und alles angerufen und so eine Brutlampe halt so drüber gegeben. Dann ist eins

0: irgendwie stirbt, weil das hat irgendwie zu wenig. Es hat nie gegessen, also schon, aber zu wenig. Und es hat halt diese Entenmutter gebraucht halt. Okay. Und ja, aber die war so süß und Frieda hat sie geheißen.
1: Frieda.
0: Bei uns, die war so süß, weil die ist immer so watschelt mit den kleinen Füßen.
2: Vor kurzer Zeit hatten wir so ein Vogelnest bei der Terrasse, da sind sie auch ausgeschlüpft. Ja. Sie waren so süß, sie sind bei der Terrasse, wo sie ausgeflogen sind, so bei uns in der Terrasse so herumgeflogen. Dann sind sie weggeflogen.
3: Ja, wir hatten früher auch immer sehr, weil wir hatten einen ziemlich großen Garten, auch immer sehr viele Vogelnester. Ja. Und wir hatten auch immer sehr viele Eichhörnchen. Und ja, aber leider ist auch immer ziemlich was passiert. Einmal ist ein Eichhörnchen, wir haben gerade Trampolin gesprungen, dann wollten wir eigentlich gerade reingehen. Dann, weil wir hatten den Hasenstall aufgebaut und das war halt so ein Zaun und den wollten wir eigentlich gerade abbauen, weil da nicht so gut für Hasen ist. Und da waren halt solche Löcher, nur ganz kleine. Und ein Eichhörnchen war schon ziemlich wackelig am Baum. Dann ist er in den Zaun, ist das Eichhörnchen in den Zaun gefallen, haben es natürlich gleich rausgeholt. Und wir haben es probiert wieder, dass es hat am Anfang noch auch Nüsse gegessen und wir wollten es eigentlich wieder freilassen. Aber es ist nicht mehr weggegangen. Und dann ist es auch gestorben. Und wir hatten ziemlich viele solche Erlebnisse mit Eichhörnchen.
2: Ja, weil man auch kann sich nicht so große Hoffnungen machen, dass sie überleben, weil ich glaube, die ersten Wochen überleben
0: auch
2: sie nicht.
0: Bei so Jungtiere, bei Wildnis, sie brauchen einfach auch die, weil sonst lernen sie nicht, dass sie selber jagen können.
2: Und selbst mit Wärmelampe und Futter geben, ich glaube, trotzdem ist es sehr gering,
0: dass sie überleben. Eigentlich sehr... Bei Hühner ist es noch.
2: Bei Hühner ist es anders, aber bei Vogel das ist sehr gering, dass sie überleben in der ersten Woche. Leider.
1: Genau. Und genau. Ja, dann machen wir Musik.
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0: Hallo, wir sind hier beim Mädchenradio-Projekt.
1: Come on.
2: Und wir wollten noch
0: bei Jola
1: und Anna,
3: Lena,
0: Luisa.
1: Und wir wollten noch ganz herzlich
3: herzlichen Glückwunsch sagen, oder keine Ahnung, für unsere beste Freundin Nora. Und das sind, singen wir?
1: Okay.

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1: Alles Gute, Nara. Ja. Sie ist jetzt 11 geworden.
2: Ja.
3: Und wir würden uns jetzt verabschieden.
2: Genau.
3: Und wir hoffen, es hat euch gefallen. Und wir sehen uns hoffentlich nächstes Schuljahr.
1: Ciao.
2: Tschüss.

0: Okay, jetzt sind wir auch da.
1: Hallo.
0: Scheiße, ich sag gar nichts mehr. Okay, wir sind jetzt unfreiwillig auch hier bei Radio. Nee, wir sind natürlich freiwillig hier. Niemand zwingt hier irgendwen. Ja, willkommen zu unserem Radioprojekt. Wer jetzt auch zuhört, ist irgendwie selber schuld, glaube ich. Und dann fangen wir mal an mit unserem Trash-Talk, oder?
2: Das ist
0: aber
2: sowieso uns
0: mit davor müssen wir auch einmal sagen, willkommen zu Campus City Radio St. Pölten. Und ja, genau, 94.4. Ja. Ich kann immer noch nicht reden, ich weiß nicht, irgendwas hat sich nicht geändert. Meris, du darfst.
2: Das ist gefühlt so ein Podcast auf Spotify, wo man den hören muss und noch so Geld zahlen muss.
0: Nein, für Spotify haben wir nicht genug Stil, glaube ich.
2: Ey, aber wolltest du nicht mal einen Podcast machen mit mir?
0: Ja, ich wollte, aber das ist irgendwie nicht geworden. Vielleicht Sommerferien.
2: Also,
0: da
2: ist eine
0: tolle
2: schon,
0: Überleitung,
2: wenn
0: oder?
2: Wenn du das schon so sagst.
0: Tolle Überleitung, findest du nicht auch? Was war das für eine Babo-Überleitung? Jetzt sind wir schon bei den Sommerferien. Ist auch unser Thema. Abschweifungen sind erwünscht. Ja, wir wollen heute über den ganzen Blödsinn reden, den wir in den Sommerferien zwar vornehmen, aber nicht machen werden.
2: Jawohl. Also ich werde meinen Mopedschein machen.
0: Ja, ich nicht, weil brauche ich nicht. Also
2: ja, meine Eltern.
0: Ich darf wahrscheinlich noch nicht, aber
2: doch,
0: weiß ich nicht,
2: doch,
0: vom Alter her weiß ich nicht.
2: Doch. Also 2 Monate vor deinem 15. Geburtstag darfst du ihn machen.
0: Dann.
2: Aber Moped fahren und ihn bekommen tust du erst ab deinem 15. Lebensjahr.
0: Okay, ja.
2: Also wenn du genau 15 wirst.
0: Das wäre dann ziemlich genau in einem Monat.
2: Ja. Also auch in den Sommerferien. Weil meine Eltern haben keinen Bock mehr, mich zum Dojo zu fahren. Und eigentlich nur genau deswegen kaufen sie mir das. Und weil es einfach chillig ist.
0: Mhm. Hab grad irgendwas. So. Wieder repariert.
2: Ja, und eigentlich sonst gibt's nicht wirklich Wichtiges in den Sommerferien, außer meinem Geburtstag, wo ich hoffentlich viel Geld kriege. Habe ich nicht gesagt, Mama.
0: Er freut sich natürlich über alle Geschenke.
1: Auch über Socken. Also, ja.
0: Nur so ein kleiner Tipp.
2: Besonders
0: über Socken. Freut sich Meris immer. Er liebt Socken.
2: Ich bin nicht Balli.
0: Er ist Dobby einfach. Er mag Socken. Er trägt immer so zwei verschiedene.
2: Dobby.
0: Doch, du trägst immer so zwei verschiedene Socken. Eine ist so Weihnachtssocke, eine ist Ostersocke.
2: Woher weißt du das?
0: Die schauen bei deinen Schuhen raus.
2: Das sind weiße Socken. Was willst du jetzt von mir?
0: Ja, ich glaube, Meris, du hast Einbildungen.
2: Was für Einbildungen?
0: Das sieht doch jeder, dass da ein Osterhase drauf ist. Nies siehst du auch, oder?
1: Ja, wohl da eine Wand ist, aber ich sehe es trotzdem.
2: Okay,
0: da,
2: wow.
0: Da ist keine Wand.
2: Wow.
0: Nies, du siehst das. Da, seine Stelle. Da.
1: Ah, die!
0: Im Gegensatz zu Dobby musstest du keiner Adelsfamilie dienen.
2: Nee. Wir sind aber auch nicht in Harry Potter.
0: Nee, auch. Oh. Okay, warte, ich. Muss ich kurz nochmal ein Skript
2: Herr
0: umschreiben?
2: Herr Ringe oder Harry Potter? Sag jetzt.
0: Ganz kurz, Harry Potter, was willst du von mir?
3: Ja, Digga, Hobbitze.
2: Böser Junge.
1: Was?
2: Böser Junge, Felix. Schlechte Seite, du gewählt haben.
0: Ja, Herr der Ringe ist. Ich hab's angefangen zu lesen.
2: Ich muss aber auch sagen, das Buch ist schlecht. Ich glaube, das wäre ich auch von meiner Mutter gehasst, aber ich muss sagen, das Buch ist schlecht.
0: Ich glaube, du wirst jetzt sterben. Bitte, alle. Herr der Ringe-Fans nicht töten, ja. Ich fand es super langweilig.
2: Ja, ist es
0: so. Ich habe nichts gegen das Buch an sich, sondern ich habe es nicht geschafft zu lesen, weil es so fad ist und ich doch trotzdem und ich halt ein Kind des Doomscrolling bin und deswegen.
2: Ich muss sagen, die Filme sind an sich besser, weil du kannst während dem Film noch irgendwas anderes machen, aber im Buch halt nicht.
0: Wait. Das ist Kind des Doomscrolling. Also, du brauchst eigentlich einen Film in Hochkant, der und daneben läuft noch Subway Surfers.
2: Nein, das natürlich nicht. Das, was ich meine, ist sowas wie, ich kann halt
0: stricken.
2: Neben dem Buch nicht wirklich so gut essen oder so. Aber halt während dem Film schon. Checkst du es, Mann?
1: Ja.
2: Man kann halt noch nebenbei was machen. Außerdem steht dann sonst mein Tamagotchi. Mhm.
0: Dein Tamagotchi. Du hast ein Tamagotchi.
2: Ja.
0: Du hast kein Tamagotchi.
2: Nein, ich gewonnen nicht.
0: Ich habe immer hier mit dieser Lüge entlarvt.
2: Garr.
0: Ja, also ich habe ja nichts gegen lange Bücher. Aber, also wie ich nicht. Ich lese ja gerne und viel und schnell. Oh, ich hasse mich so dafür, dass ich so schnell lese, weil mein Problem ist, ich habe ein Buch und dann halt nicht mehr. Weißt du? Also, ich habe alles so schnell ausgelesen. Ich hatte für 28 Mangas habe ich keine Woche gebraucht.
2: Crazy.
0: Und da habe ich noch was anderes daneben gelesen.
2: Dann, das, was mich an Herr der Ringe stört ist, es wird halt so lang diese Kacklandschaft gezeigt. Du musst dir vorstellen, es gibt dann nochmal vom Film eine längere Version, die dann so 6 Stunden pro Film dauert und dann so 3 Stunden so diese Kacklandschaft gezeigt wird. Und ich muss sagen, warum? Warum? Diese liebe Landschaft.
0: Ja.
2: Ja.
0: Naja, aber...
2: Was macht ihr so in den Sommerferien?
0: Schlafen.
1: Also ich will fliegen lernen.
0: Yes. Okay, ja. Hast du schon einen Plan, wie?
1: Also einfach runterspringen und hoffen, ich fliege.
2: Bitte tu das.
0: Bro, hat einen Bug gefunden. Also wenn es klappt, ja, dann sag mal, wie man diesen Bug abused. Dann
2: mach das mal.
0: Ich das auch aus.
1: Ja, mache ich gerne.
0: Ja. Aber mein persönlicher Tipp ist, also es hat schon mal jemand gedacht, dass er fliegen kann. Oder mehrere Leute, die sind halt gestorben, Nils. Also schau mal, unsicher. Ein Typ dachte ja, er hat einen Fallschirm erfunden.
2: War es nicht der, der vom Eiffelturm gesprungen ist damals?
0: Ja.
2: Ja.
0: Ja, also er dachte, er hat einen Fallschirm erfunden. Leider hat er nur ein Bettlaken erfunden. Nee, Bro ist halt runtergesprungen und dann halt runtergefallen und dann halt...
2: Ja.
0: Tot gewesen.
2: Ja. Ich meine, nicht jeder hat genug Geld für diesen Battle Pass, um den Hängekletter freizuschalten.
0: Ja.
2: Ja.
0: Er hätte einfach nur die Werbung anschauen können müssen, dann hätte er ein gratis Leben bekommen, anzeiges. Aber, ja. Naja.
2: Ich meine, eben das eine.
0: Ich checke, dass man dann diese 20 Sekunden Werbung habe ich auch manchmal gar keinen Bock drauf. Nils, bist du so jemand, der bei Spielen dann die das zweite Leben holt, sich für die Werbung oder nicht?
1: Ich spiele keine Spiele mit Werbungen.
2: Roblox.
1: Hat das Werbungen?
2: Ja.
1: Da gucke ich keine Werbungen.
0: Roblox hat Werbung?
2: Ja.
0: Das habe ich noch nie mitbekommen. Aber ich spiele es auch nicht. Nachher.
2: Gut so.
0: Du spielst Roblox, hast du von mir?
2: Nein.
0: Ach, du bist in der Gruppe drin.
2: Ich bin aber in der Gruppe drin.
0: Mit einem tollen Profilbild. Soll ich einmal beschreiben, was das
2: zeigt? Oder es ist ein crazy Fish.
0: Ja, es ist ein crazy Fish.
2: Ja?
0: Ja, in einem Maid-Kostüm.
2: Was?
0: Ja, nicht. Ich finde... Nee, doch nicht.
2: Okay, Nies, was machst du in den Sommerferien?
1: Der soll halt fliegen lernen, dann... Ja...
0: War es eigentlich schon?
1: Schlafen.
0: Ja. In der Luft schlafen.
2: Wasser im Barbo.
1: Wasser trinken, wenn ich nicht verdurste. Essen.
0: Mhm.
1: Einmal Geld ausbuttern.
2: Stark.
0: Ja.
1: Ja.
0: Maris, willst du uns einmal erzählen, wie du am Samstag gekocht wurdest?
2: Samstag?
0: Mhm.
2: Wo? Hä? Ich check nicht, was du meinst.
0: Bei Magic.
2: Aber woher weißt du das? Achso, das. Ja, wenn ich das sage, dann werde ich zu wütend und dann, nee.
0: Dann gehst du Crash Out.
2: Dann gehe ich wirklich Crash Out.
0: Dann darf ich erzählen.
2: Nein.
0: Ich erzähle das jetzt.
2: Ich werde.
0: Meris hat am Samstag, also ich und Meris gehen jeden Donnerstag in St. Pölten, gibt es ein Spielegeschäft für Brettspiele, wo ich und Meris jeden Donnerstag Magic spielen. Ja. Genau, und da war am Samstag ein neues Magic-Set rausgekommen. Ja. und dieses, bei diesem Set wollte Meris halt das Event spielen, das es gab, als das rausgekommen ist. Dann hat er 40 Euro bezahlt, war dann dort, war aber der Einzige. Und dann ruft er mich an und sagt so, ey du, kannst du mir einen 40 Euro Gutschein von diesem Geschäft in Bargeld umtauschen, weil er nur diesen Gutschein zurückbekommen hat, als er halt dann wieder, also weil er halt der Einzige war, hat er es halt dann wieder zurückgegeben und hat aber nur den Gutschein bekommen.
2: Naja. was kann man machen? Mhm. Ja, meine Oma ist so nett, die tauschen wir um.
0: Ja.
2: Außerdem muss ich noch ein paar Leute grüßen.
0: Das ist mir gerade auch eingefallen. Aber ich wollte als erstes deine Oma grüßen.
2: Ich grüße Basti, Pablo.
0: Du darfst erst Oma grüßen.
2: Ich grüße meine Omi.
0: Sehr gut.
2: Ich grüße Basti, Pablo und Buddy.
0: Wir sollen Pablo besonders grüßen.
2: Ja, Pablo. Pablo.
0: Pablo, ja.
2: Ja, Pablo.
0: Ohne euch wären wir nicht hier.
2: Ja, genau.
0: Warum eigentlich?
2: Keine Ahnung.
0: Jetzt kurz. Moment, wir spielen kurz Musik an und überlegen uns einen Grund, warum wir ohne sie nicht hier wären sonst.
3: Ja.

0: Okay, da sind wir wieder.
1: Eismann Charlotte.
0: Mann, dieses Lied. Warum tun wir das eigentlich immer rein, wenn wir hier sind?
2: Tradition.
0: Ich glaube auch.
2: Ja.
0: Mittlerweile, wir haben uns einfach dran gewöhnt, dieses Lied muss einfach sein.
2: Das stimmt.
0: Obwohl wir es, glaube ich, alle drei eigentlich nicht mögen.
1: Ja.
2: Gerede wie ein Löwe hast du, ja.
0: Okay, naja, aber wir haben uns jetzt auch einen Grund ausgedacht, warum... Also natürlich wusste es vorher schon.
2: Was hast du ausgedacht?
0: Genau. Vielen Dank an Pablo, Basti und Buddy, dass wir uns heute in der Früh aufgeweckt haben, unsere lieben Haustiere. Weil wir hätten sonst verschlafen.
2: Ja, wirklich.
0: Aber dann sind die so... ist Pablo so schnurrend auf mein Bett gesprungen, hat mich so... hat mich dann so aufgeweckt. Und Basti hat dann gebellt und Meris dann auch aufgewacht. Das war sehr lieb. Dankeschön.
2: Der Buddy, der Chihuahua, der hat auch in mein Zimmer gepinkelt.
0: Ja. Und Nils, der heute ist auch aufgewacht, weil er heute bei Meris geschlafen
2: hat.
1: Ja.
0: Naja, vielen Dank an euch.
2: Ja.
0: Und Vincent grüßt jetzt auch einfach mal, weil
2: warum nicht?
0: Keine Ahnung, der wollte es auch anhören. Aber ich weiß auch nicht. Naja, Vincent wird jetzt auch gegrüßt. Vincent ist aber ein Mensch, im Gegensatz zu den anderen dreien. Die sind Haustiere. Das sind, okay. Pablo ist meine Katze und Buddy und Basti sind Meris Hunde. Ja. Naja, okay, gut, weiter mit unserem Thema. Ich glaube, das ist, wir sind komplett verloren. Wir sollten. Also ich warte, ich tue das Lied jetzt einfach nochmal rein.
2: Nein!
0: Das passt schon. Okay, gut, reden wir weiter. Meris, was hast du so in Ferien vor? Außer fliegen lernen. Weil, denke, du und Nisa werden denselben Kurs gebucht haben.
2: Ja, darum, ich werde auf jeden Fall vielleicht Roughboot fahren, wieder.
0: Was ist das? Genau, einmal kurz Erklärung.
2: Das ist quasi, du fahrst einen Wildwasserfluss mit einem Schlauchboot runter.
0: Mhm. Ich glaube, ich habe da mal gehört, glaube ich, die Chance dabei zu sterben.
2: Ist ziemlich hoch, ich glaube 10% sogar.
0: Ist so hoch wie bei irgendeiner extrem krassen Droge. Also du kannst entweder Roughboot fahren
2: dann
0: oder diese Droge nehmen.
2: Eine kurze Story davon, die muss ich kurz erzählen. Und zwar bin ich quasi mit meiner Tante, Cousin und halt noch viele andere Familienmitglieder. Und halt noch eine andere Familie, die aus Tschechien dort war.
0: Mhm.
2: Und wir waren quasi zwei Boote, ein kleines und ein großes.
0: Ja.
2: Die ganze restliche Familie, bis auf meine Tante und mein Cousin, waren in dem großen Boot mit dem Guide. Aber wir drei waren in diesem kleinen Boot, ja.
0: Mhm.
2: Ich und mein Cousin sitzen vorne und meine Tante hinten. Und bei jeder Stromschwelle, wo es so hoch und runter geht, ist meine Tante insgesamt schon dreimal runtergefallen. Ich schaue so nach hinten und sehe sie so um ihr Leben kämpfen, so wie sie sich so dann so dranhält an diesem Kack-Schlauchboot. Also ich muss sagen, es hat sich gelohnt auf jeden Fall.
0: Hast du ein Gas gegeben?
2: Nein, natürlich nicht.
0: Wie er kurz überlegen musste.
2: Nein, natürlich nicht.
0: Natürlich tun wir nicht unsere...
2: Lieblingstante, nein, ja. Warum soll ich sowas machen?
0: Ja, wie ich.
2: Dann die eine, die da würde ich schon
0: sagen. Wir lieben natürlich unsere Verwandten. Bist jetzt getimeoutet.
2: Ey!
1: 5-Minuten-Bann.
2: Du hast doch sicher auch so ein Familienmitglied, was du überhaupt nicht magst. Ja. Er merkt es selbst, ne? Der will auch weiterfahren.
0: Hey.
2: So.
0: Hab ich schon mal. Nee, ich will das jetzt gar nicht erzählen. So.
2: Ja, okay, Bro.
0: Wie ich. Frech.
2: Okay.
0: Jetzt erzähl ich mal, was ich in den Ferien vorhab. Soll ich? Soll ich jetzt erzählen?
2: Ja, mach mal. Wenn Nies aufhört, ASMR zu machen, dann kannst du es gerne machen.
1: Mhm. Was denn?
2: Oder ist einfach so diese Werbung auf diese KI-Werbung auf YouTube Shorts, die so beim Mikrofon dann irgendwelche Sachen macht. Schlimm bist du, Nies. Okay, mach jetzt weiter.
0: Bin hier schon
1: fertig.
0: Ich hab nichts vor in den Ferien. Nein, ich hab tatsächlich was vor.
2: Mhm, sag.
0: Ich besuche mit meinem guten Freund Luca.
2: Stark.
0: Weil guter Freund. Okay, ich überdenke das nochmal. Aber ich besuche mit Luca irgendeinen Kurs.
2: Ach du Kacke.
0: Glaube ich, wo wir irgendwas lernen, irgendein Spiel zu programmieren. Ich habe keine Ahnung, aber ja. Aber das ist auch das Einzige. Ich habe in den Sommerferien, ich werde mir wieder super viele Sachen vornehmen. Und am Ende des Tages werde ich dann bis 4 Uhr wach sein, bis 12 Uhr schlafen und dann und den Rest der Zeit vor irgendwelchen Bildschirmen verbringen.
2: Ich warte eigentlich schon seit 2 Jahren dass dieser Kackfilm rauskommt.
0: Der liebe Film?
2: Der liebe Film.
0: Wie heißt der?
2: Entschuldigung, aber
0: wie heißt
2: das
0: der Film?
2: Fast Furious 4, nicht, ja genau, 4.
0: 17.
2: 11.
0: 11.
2: Ja. Das ist auch schon traurig.
0: Ist das nicht jedes Mal dasselbe?
2: Ja, aber trotzdem warte ich schon.
0: Okay, ja.
2: Ja. Sie hat zwar gesagt, er braucht so 2 Jahre, aber...
0: Ja.
2: Aber
0: vielleicht kommt GTA 6 dann gleich mit dem raus.
2: Ist nicht, GTA 6 ist draußen.
1: Was?
0: Was?
1: Das ist draußen?
2: Ja, du hast gesagt, der ist draußen.
1: Nein, der wird nie rauskommen.
2: Du hast mir gesagt, der ist draußen.
1: Nein.
0: Hä?
1: Dann hätte sich schon jeder gekauft.
0: Selbst wenn Nils das sagt, würde er trotzdem nicht draußen sein.
2: Ja, fuck.
1: Der kommt niemals raus.
2: Ja, okay, dann...
0: GTA 6
2: ist... Das ist ja noch trauriger.
0: Also, kommt doch nicht raus, hä? Es gibt doch kein GTA 6. Denk, das ist eine,
2: die verdienen sowieso schon genug Geld.
0: Das ist eine Urban Legend.
2: Oh boah, GTA 6 ist rausgekommen.
1: Gibt es eigentlich GTA 1?
0: Es gibt GTA.
2: Es gibt ja, aber
0: also,
2: das
0: denkst
2: heißt
0: du, die haben
2: nicht
0: einfach
2: GTA
0: gleich
2: 1.
0: Mit GTA, denkst du, die haben einfach gleich mit GTA 3 angefangen?
1: Ja.
0: Safe.
2: Nein, Bro, okay. Nein. Es gibt GTA 1, aber es heißt nicht GTA 1. Das heißt einfach nur GTA, gehört.
1: Aha, und GTA 2 heißt wie?
2: Bro, ich spiele dieses Spiel nicht. Ich mag das Spiel
0: das
2: nicht.
0: GTA 2 heißt GTA 2, was willst du?
1: Warum heißt er nicht GTA 1, GTA 1?
0: Weil sie noch nicht wussten, dass
2: es
0: mehrere Spiele geben wird, Nils. Das ist...
2: Bro, ist wirklich so inko.
0: Das ist wie wenn du ein Buch schreibst und dann davor schon weißt, dass du es am Ende nicht der erste Band sein willst und deswegen gleich... Du drehst... Keine Ahnung, stell mal vor, also... Ah, ich kann nicht reden. Aber Star Wars zum Beispiel, es hat ja 9 Filme jetzt insgesamt, die Ding. Okay, 6 Filme. Wir wollen die letzten 3,
2: die
0: wollen
2: wir
0: einfach
2: wir
0: mal
2: nicht.
0: Ausklammern.
2: Die akzeptieren,
0: die akzeptieren wir nicht.
2: Die akzeptieren wir nicht.
0: Aber da gab es ja zuerst die Originaltrilogie, ja? Und da hat er nicht gesagt, der George Lucas hat das ja nicht gedreht und hat gesagt, ja, das ist 4, 5, 6. Hat gesagt, das ist 1, 2, 3. Und dann kam auch danach noch die Vorgeschichte dazu und ab da war es dann 4.
2: Ja.
1: Mhm.
0: Es ergibt, er hat so eigentlich gar nichts damit mit GTA zu tun, aber egal. Nein, ach scheiße. Ich sag einfach gar nicht. Mann, das ist so eine gewohnte Redewendung. Ach.
2: Okay, egal.
0: Ach, ist egal.
2: Es gibt ja dann noch GTA San Andreas und so einen anderen.
0: GTA San Andreas?
1: Was?
2: Ja.
0: Was?
2: Ja.
0: Was?
2: Ja. San Andreas.
0: Kläre uns auf, mein Freund.
2: Das ist. Es gibt ja neben GTA-Teile auch noch. Man hört den Mausklick.
0: Ich weiß, ich höre noch. Soll ich einmal kurz erzählen, warum ich glaube, dass die Menschen, also dass es einen guten Grund hat, warum die Griechen, also dass das antike Griechenland irgendwie von den Römern weggeklatscht wurde?
1: Kann ich schon mal gehen?
0: Nein, ihr wollt wirklich nicht hören, warum ich glaube, dass die Leute auch schon früher doof waren. Okay, es interessiert euch nicht. Gut, dann erzähle ich es nicht. Jetzt, wo Maris weg ist, können wir über ihn lästern, oder Nies?
1: Ja.
0: Nee, wir warten natürlich lieb. Der will nur was trinken. Ja, ich mach mal Musik. Tschüss.

0: Du sollst doch ein Fade-Out machen, jetzt wie ich.
1: Felix, jammer nicht. Jetzt schiebt es auch noch.
0: Ich mach das immer so. Meres, du musst mich hier lassen. Ich bin der Hilfe. König der Musik.
2: Hilfe.
0: Gut, also, wir haben eine interne Diskussion geführt. Niemand will irgendwas über die griechische Mythologie hören. Finde ich sehr schade.
2: Ja, voll schade.
1: Ich glaube, Basti, Pablo und Buddy werden es ziemlich genießen.
0: Ja, die und unsere lieben Haustiere zu Hause, aber die verstehen es eh nicht.
1: Ja.
0: Die können ja kein Mensch. Denkt ihr, Mensch, Tiere verstehen uns?
2: Nee, sonst können wir nicht.
0: Aber und inwiefern verstehen die uns?
1: Ja. Naja, ich sag mal so, Pablo checkt es auch, wenn ich ihm sage, fress sie.
0: Nein, jetzt mal auf Ernst. So, Tiere, übrigens, wenn du gute Bindung zum Tier hast, ich check auch, wenn meine Katze jetzt kommt und
1: wenn ich meinem Hund sag, darf ich kurz was sagen?
0: Ja, ja.
1: Wenn ich meinem Hund sag, verpiss dich, dann verpisst er sich auch von der kleinen Küche.
0: Ich glaube, du hältst mir einfach ein Messer ins Gesicht und dann geht er weg. Nein, natürlich sind wir immer nett zu unseren Tieren.
1: Natürlich, keine Tierquälerei.
0: Und unsere Basti, Pablo und Buddy geht's gut zu Hause. Die kriegen tägliche Fressi.
1: Luxus, und die werden geliebt.
0: Die werden täglich auf die Spielwiese mitgenommen, ja?
2: Also ich war ja gestern bei Meres und da habe ich gesehen, der Pablo, also der hat nicht so viel zum Essen bekommen, wie ich gesehen habe.
1: Der braucht doch nicht so viel.
0: Wait, egal.
1: Felix war auch zu Besuch. Weil Felix war auch bei uns zu Besuch. Und da hat er Pablo mitgenommen.
0: Genau.
1: Und da hat halt bei mir nicht so viel was zu essen bekommen, weil ich dachte, ja, wenn man so ausgemagert ist, dann braucht man nicht so viel.
0: Ey, ganz kurz. Du bist krank. Will ich? Ja.
1: Ganz kurz.
0: Ich check ja auch, wenn jetzt meine Katze kommt, also ich check ja auch, was sie will. Mhm. Ich denke jetzt auch, wenn du jetzt zu deinem Hund sagst, komm mal her, ja, der ist jetzt nicht, der weiß halt, komm mal her, du meinst damit, er soll herkommen.
2: Ja. Meres, komm mal her. Komm her.
0: Ich glaube, insofern verstehen sie uns halt, wie wir sie auch verstehen. Sie können jetzt nicht unsere Sprache im Kopf irgendwie so verstehen, wissen das. Das ist, wie das in ganzen Kinderbüchern ist, die schlechten Kinderbücher. Aber ich denke schon, also wenn meine Katze miaunt und vor der Tür auf und ab rennt, dann checke ich ja, was sie will. Dann will sie raus. Beziehungsweise unsere andere Katze will in Wirklichkeit dann was zu essen. Die will, egal was sie macht, die will was zu essen. Die hat irgendwie... Die will immer so einen Bug abusen, weil die kriegt halt am Abend, wenn man heimkommt, kriegt man was zu essen. Unsere Katzen. Ist klar, ja?
1: Ja.
0: Und jetzt ist hier halt so, ja, da gehe ich einfach die ganze Zeit runden und komm, also gehe ich immer raus, komm 5 Minuten später wieder rein, krieg was zu essen. Und die denkt, sie hat miesen Bug gefunden. Das Blöde ist, sie denkt das schon seit 2 Jahren. Moment. Okay. Ich weiß auch nicht.
1: Dann, die Sommerferien werden, glaube ich, ziemlich geil.
0: Wie random das wieder kommt. Ja.
1: Ich muss sagen, Sommerferien plus WM.
0: WM, ja, FIFA ist korrupt, aber darum geht es auch eigentlich
1: nicht. Ich würde das Thema einfach ganz in den Keller lassen, wirklich.
0: Dann werden wir nicht angezeigt.
1: Genau.
0: Ja.
1: Sonst kommt nämlich die FIFA und kriegt uns einen Ball ins Gesicht.
0: Nein, wir sind natürlich total...
1: Also unparteiisch.
0: Die FIFA ist ein toller Ding und es ist sicher kein Zufall, dass, weiß nicht, einfach, also... Es ist sicher auch zum Beispiel die letzte WM war bestimmt auch deswegen Katar, weil es einfach fair gelost wurde. Oder also es wurde sicher demokratisch entschieden und die dachten, na, in Katar, das ist doch ein nettes Land mit die hat es richtig verdient, dass wir mal dort eine WM machen. Ich glaube, deswegen ist das auch dort. Bestimmt auch in Amerika ist es auch bestimmt deswegen. Weil es einfach, haben sich gedacht, boah, Amerika wollten wir schon immer mal eine WM machen.
1: Nicht wegen Donald Trump.
0: Der war da noch nicht, glaube ich, an der Macht, als sie es entschieden wurden haben.
1: Die entscheiden das nicht. Doch, die entscheiden das so früh. Ich meine.
0: Die wissen das jetzt schon für 2030, wo die WM ist.
1: Die wissen das schon für weiter.
0: Weiß ich nicht. Ich weiß es auch nur, dass 2030 bisschen wieder, also ich weiß auch nicht, wo ist es in 2030, aber auch in irgendeinem Land, wo man es eigentlich gar nicht gerne machen will.
1: Die Euro ist, glaube ich, Italien, Türkei. In eine Euro oder WM ist Türkei, Italien. Wenn sie das ausgedacht hat, boah.
0: Pizza, Pizza. Nee. Ja, ist okay. Okay, gut.
1: Es gibt den Pizza-Fonk.
0: Danke. Diese wichtige Information hat mir in meinem Leben noch gefehlt. Ich glaube, ich muss jetzt Brainrot konsumieren, um wieder intelligenter zu werden.
1: Diese Brainrots. Von Tung-Tung-Tung-Tung-Sahur, ne?
0: Ja.
1: Ja.
0: Jeder, der jetzt nicht weiß, wovon wir reden, freut euch, ihr habt ein glückliches und erfülltes Leben.
1: Ja. Ja.
0: Ja.
1: Ja.
0: Letztens hat meine Katze versucht, Fortnite zu spielen.
1: Ja, Pablo.
0: Aber die war nicht so gut wie Team Gio. sie hat ähnliches Aim gehabt, muss man sagen. Die ist random auf die Tastatur gesprungen einfach. Ich, abgesehen davon, dass ich kein Fortnite spiele, aber...
1: Ich meine, eine Katze wollte das anscheinend, aber...
0: Ja,
1: vielleicht das
0: nee, da weißt du, da war ich... Da war ich bei dir.
1: Aber ich meine auch nicht so abstoßend gegen deine Katze sein.
0: Ja, die Katze ist super. Die ist sehr lieb.
1: Ich glaube, du wirst dann zu Hause gekratzt.
0: Ich glaube auch.
1: Beispiel Schule.
0: Ich glaube auch.
1: Ich habe mir geknallt.
2: Marius?
1: Von Basti.
0: Wir werden geknallt im Sinne von, sie knallen
1: genau.
0: uns.
1: Genau. Ja,
0: so mit
1: ja,
0: der Hand, so.
1: Ja.
0: mit der Pfote.
1: Die kratzen uns dann so, ja.
0: Ja, genau.
1: Dann war Buddy der Chihuahua.
0: Wuff, wuff. Gut, ich finde, wir sollten jetzt weniger über unsere Haustiere reden und mehr.
1: Genau. Ich meine, das Thema Haustiere hatten wir schon ziemlich oft, glaube ich.
0: Wir haben heute erfahren, dass uns Leute zuhören hier.
1: Ja, ich auch.
0: Ich bin richtig, also wenn uns wirklich gerade wer zuhört, ich bin richtig glücklich.
1: Außer.
0: Nee. Alle, ich bin, also, wenn es gerade mehr als 10 Leute zuhören, ja, ich weiß das nicht, ich kann das jetzt nicht wissen, ja, aber dann habe ich mein Lebensziel erreicht.
1: Ich meine,
0: wenn Leute das hören wollen, wie wir reden, dann
1: auch,
0: bin ich aber richtig glücklich.
1: Auch Feedback
0: das
1: geben.
0: Das macht mich schon glücklich,
1: dort,
0: weißt du?
1: Dann, ja, schon.
0: Ich bin da einfach happy drüber. Ich hätte das nie gedacht, dass tatsächlich Leute zuhören.
1: Ja.
0: Aber ich bin, finde ich krass, also, bin ich sehr dankbar für jeden, der uns zuhört.
1: Wir sind einfach Papa-Platte.
0: Wir sind nicht Papa-Platte.
1: Doch, doch.
0: Nein.
1: Doch.
0: Weißt du, ich muss nachher ein Peak-Papa-Platte-Edit zeigen, das ich schon 10-mal gezeigt habe.
1: Bitte hör auf mit diesem.
0: Nils grinst gerade massivst. Ich dachte nicht, dass man so grinsen kann. Also, natürlich kann man so grinsen, wenn man sich den Mund brutal mit den Händen nach oben zieht. Kannst du es auch ohne so grinsen? Kannst du grinsen mal normal? Jetzt siehst du aus wie ein Breitmaulfrosch.
1: Bro, schau doch aus wie Thaddäus.
0: Nein. Es ist einfach.
1: Er ist Thaddäus.
0: Kann ich aussehen wie ein Breitmaulfrosch, Meris?
1: Was?
0: Ich zittere. Warum zittere ich jetzt? Wir versuchen jetzt mal lieb zu grinsen. Ja, wir sehen alle aus wie Massenmörder. Ich hab's mir gedacht. wir sehen irgendwie alle ein bisschen wahnsinnig aus, wenn wir versuchen zu grinsen. Aber.
2: Ich weiß.
0: Vor allem Meris. Er sieht irgendwie ein bisschen unzufrieden. Grinst nochmal, Meris. Du siehst aus, als hättest du Socken zu Weihnachten bekommen und würdest dich aber jetzt nicht trauen zu sagen, dass du unzufrieden bist. Wann habt ihr eigentlich Geburtstag?
1: 23. Juli.
2: Ich hatte vor kurzem.
1: Ja, 11. Juni.
0: Oh, alles Gute zum Geburtstag.
2: Danke.
1: Happy Birthday to you. Happy Birthday to you.
0: Du kannst nicht singen. Okay. Happy Birthday. Du musst mitsingen.
1: Du hast gesagt, ich kann nicht?
0: Du musst einfach, ja, okay. Einfach nur meinen. Okay. Happy Birthday to you. Spaß.
1: Das ist gerade ernst machen, ja? Einfach nur mit zu rage.
0: Nein, ist schon okay. Wir wollen jetzt natürlich nicht für Nies singen, weil er das nicht will.
2: Der
0: trommelt schon auf
1: ganz
0: sein Mikro hier ein. Lass das mal Nies.
1: Ganz kurz. Weißt du, warst du eigentlich bei der Geburtstagsfeier von unserer Schule dabei?
0: Nee, ich gehe da nie hin.
1: Schade, weil Buddy
0: Die hat sich deinen Hund wieder mit.
1: Du musst dir vorstellen, der hatte halt Geburtstag genau an dem Tag und ich hab dann so vorgeschlagen, ob wir so alle für ihn Happy Birthday singen und jeder hat mitgesungen.
0: Echt cool, selbst da hat er sich sicher
1: gefreut.
0: Der feine Junge.
1: Ja,
0: der
1: feine.
0: Oh, das war toll.
1: Ja.
0: Für sicher für ihn, da hat er sich sicher gefreut.
1: Ja.
0: Hat er dann auch die extra großes stimmen. Knochen bekommen zu Hause. Krass.
2: Welche Knochen so? Also.
0: Genau, was füttert ihr euren. Nein, darum.
1: Oh. Jetzt for real. Jetzt for real oder?
0: Nee, eigentlich.
1: Okay. Hase und Ohren kriegt der Balu.
2: Manchmal. Silber?
1: Ein Snack?
0: Ja, Pablo kriegt immer so. Keine Ahnung, nee, egal.
1: Ich
0: finde.
1: Eigentlich, wenn dann Trockenfutter, Rohfleisch vom Schlachter, vom Instant. Mhm. Oder.
0: Ja, ich fütter unsere Katzen nicht, das machen meine Eltern.
1: Ich fütter unseren Hund ja auch nicht. Wie sehe ich aus? Genau, sorry, so. Aber der Hund
0: gehört. Weißt du dann, was du zu essen kriegst? Hä?
1: Weil ich schon mal zugeschaut habe.
0: Ich habe auch schon oft zugeschaut.
1: Außerdem Hasenohren.
2: Der Bärs hat nicht nur zugeschaut, er hat auch mitgegessen.
0: Es ist irgendeine Braune Schlonze. Aber ich bin mir nicht sicher, was genau das ist.
1: Ja, ich muss auch sagen, dieses Fertig-Katzenfutter schaut auch echt reidig aus.
0: Das sieht ein bisschen eklig aus, ja. Ich glaube, es ist irgendwie Karotte und Fisch
1: dieses
0: dabei.
1: Dosenfutter ist teuer im Vergleich zu Rohfutter eigentlich. Ist aber auch nicht so geil.
0: Keine Ahnung. Ich weiß nicht. Unser Pablo ist zufrieden. Der freut sich immer, wenn er dann wieder was zu essen kriegt. Jeden Tag, ja. Nein,
1: Darkness in my friend.
0: Worüber hatten wir heute? Worüber wollten wir heute eigentlich wirklich reden?
1: Ferien.
0: Ferien war's. Damn. Ich hatte es wirklich vergessen kurz. Darauf hat die Welt gewartet. Genau, ich werde versuchen, die Regierung zu stürzen in Ferien. Aber das ist noch geheim, ja? Das weiß noch keiner. Die Regierung zu stürzen.
1: Ja, dann bitte nicht weiter.
0: Das ist jetzt geheim, ja? Das, außer euch zwei weiß das jetzt niemand. Das ist noch geheim, das ist noch in der Entstehungsphase. Aber habt ihr schon einen Plan?
1: Damit arbeitet doch mit Donald Trump und Putin zusammen.
0: Ich arbeite doch nicht mit denen zusammen. Nein, die werden
1: und
0: auch gestürzt.
1: Nein, die hintergehst du dann so, checkst du so von hinten so.
0: Ich mach dann so, ha, schnick, schnack, schnuck. Und dann habe ich Schere und die halt Papier und dann gewinne ich.
1: Ja.
0: Und dann bin ich Weltherrscher.
1: Ja, und dann bitte verordne das in öffentlichen Toiletten, nicht nur einlagiges Klopapier.
0: Ich werde Pfand von 25 auf 50 Cent erhöhen.
2: Und bitte Werbung.
1: Warum?
0: Um dich abzufacken.
1: Ja,
0: nein, viel Spaß. Stimmt. Nein, checkt ihr das? Die FPÖ hat einen Song rausgebracht.
2: Ein Song?
0: Aber ich glaube, das ist gar nicht der richtige Ort jetzt hier, um über diesen Song zu diskutieren.
1: Ernsthaft?
0: Ja, aber wir diskutieren jetzt nicht hier über diesen Song.
1: Ich kenne den.
0: Du kennst ihn? Bestimmt, er heißt Erbert.
1: Ich kenne auch einen.
0: Es ist egal. Nee, darum geht es jetzt eigentlich hier gar nicht. Wir wollen jetzt gar nicht hier über die FPÖ reden. Das macht mich wieder unzufrieden. Und das ist auch wieder politisch.
1: Das wird wieder politisch und das wollen wir nicht.
0: Deswegen brechen wir das hier ab. Wir wollen nicht über die FPÖ reden. Wollen eigentlich auch nicht über. Nein, gut. Reden wir wie über die FIFA. Das ist nämlich komplett unpolitisch.
1: Was für unpolitisch? Du sagst, wir FIFA ist unpolitisch.
0: Bro, müssen wir nicht fahren. Okay, wir spielen kurz Musik und ich erkläre Meres, was Ironie bedeutet. Tschüss.
1: Ja, natürlich.
2: Ja, natürlich.
0: Ja.

0: Ja, so.
1: 6767.
0: Ja. Welcome again.
2: Finde ich auch immer again. So krass, wenn es so 10.76 Uhr steht.
0: Was ist mit deiner Uhr los, Junge? 10.76 Uhr.
2: Ja,
0: zeig sie mal. Wie ist das, wie passiert das? Mich schon immer mal gefragt, wie passiert
2: das? Es geht, 70 Minuten ist eine Minute. Eine Stunde.
1: 70 Minuten ist eine Minute.
2: 70 Minuten ist eine Stunde, oder?
0: Ich weiß nicht, jetzt nochmal, muss ich gerne spielen, nicht erklären, oder? Joyst du gerade?
2: Ich
0: hatte gerade so Angst, dass du es komplett ernst meinst. Ne? Ich hatte for real Angst gerade. Weil ich würde das komplett zutrauen. Nein, ich halte dich für einen sehr intelligenten Menschen.
2: Ja.
0: Dich auch, Nils. Natürlich halte ich auch unsere und natürlich halte ich auch Basti, Pablo und Buddy für sehr intelligente Tiere.
2: Ach du Kacke. Ach du Kacke.
0: Ach du Kacke. Und es ist übrigens 10.10 Uhr. Wisst ihr, was man immer um 10.10 Uhr, 11.11 Uhr und so macht?
1: Nein.
2: Nein.
0: Klopft
1: rein.
2: Oh, Digga. Boah, ich so eine.
1: Jetzt habe ich geschimpft. Nur wegen dir, Felix. Nicht. Nur wegen dir.
2: Nur wegen dir.
0: Es bringt Glück.
1: Was für Glück.
2: Kuss, Digga.
0: Mhm. Ja.
2: Ja.
0: Dann,
2: kenne ich nicht das Meme von Laser Luca? Quasi der Kameramann mit der, dem Hotdog im Mund? Mhm. Yusuf?
0: Ja, kenne ich das.
2: Yusuf, in das Hotdog aus dem Mund, ja, wirklich.
0: Nein.
2: Oder du kannst es zu gut.
1: Stille. Kannst du von.
2: Wie geht's eigentlich deiner Katze mit deiner Brawl-Stars-Sucht? Alles gut?
0: Nein. Wir wollen nicht über unsere Tiere reden mehr, das haben wir gesagt. Das ist auch viel zu politisch.
1: Politisch?
2: Die Haustiere?
0: Ja, hast du nicht gehört, die wollen dich zur Wahl stellen lassen?
2: Mich?
0: Nein, die ist sie. So. Ich habe die Tiere. Die letztens.
2: Nein.
1: Die KI-Tiere.
0: Die KI-Tiere.
2: Oh, die KI-Früchte.
0: Das
2: ist ganz bodenlos, diese KI-Früchte.
0: Ich würde nicht mal sagen, die KI-Früchte sind einfach überhaupt KI. Also, darf ich euch einmal kurz...
2: KI, ja oder nein? Das Thema
0: Ich habe gehört von einer... von einem Mädchen, das die KI scheinbar gefragt hat...
2: Die du persönlich kennst oder
0: nein.
2: Aus dem
0: Internet? Irgendwas Internet.
2: Okay,
0: das glaube ich aber sogar, das stimmt, weil das ist nichts, was so krass irgendwie ist, dass du sagst, das könnte sich auch jemand ausgedacht haben. Das wäre einfach nutzlos, wenn sich das jemand ausdenkt. Mhm. So für gar nichts.
2: Ja.
0: Wofür hast du dir das jetzt ausgedacht? Deswegen glaube ich, dass es stimmt. Ein Kind hatte ihre Alexa gefragt, du Alexa, mir ist langweilig, such mir mal eine coole Beschäftigung aus dem Internet. Alexa hat bei TikTok nachgeschaut, hat dann gesagt, ja, ich habe einen prima neuen Trend für dich, dass du machen musst unbedingt. Nimm mal eine Gabel und dann steck die so richtig in die Steckdose. Naja.
2: Da muss ich kurz cool. Eine Story erzählen und zwar...
0: Warte kurz, okay, ganz kurz
2: danach,
0: jetzt noch einmal, nicht jetzt für alle Leute, die vielleicht jetzt überlegt sind, eine Gabel in die Steckdose zu stecken, das ist keine gute Idee, ja.
2: Bitte tut das nicht.
0: Versucht, also das ist, kann mit einem sehr tödlichen Stromschlag enden. Das Kind ist übrigens nicht gestorben, weil sie hat das nicht gemacht. Das,

0: lebt im Krankenhaus
1: dann
0: noch.
1: Krass. Das ist krass.
0: Ich meine, wie dumm kann man sein, dass man eine.
1: Entschuldigung. Es tut uns jetzt natürlich richtig leid, ja, für den Jungen, das muss man klarstellen. Aber das frage ich mich auch, warum macht man das? Also,
0: wie kommt man auf die Idee, sowas zu machen?
1: Wie kommt, ja, das ist ja schon eigentlich. Also, ist einfach blöd. Also,
0: ich meine, haben die Eltern das? Ihm das nicht beigebracht? Aber naja, egal. Oder?
1: Also, ich habe jetzt.
0: Ja, ja. Nee. Aber haben nicht die meisten Schulen eigentlich diese Kindessicherung?
1: Ich weiß nicht, in der Schule bin mir nicht sicher, aber gerade Kim.
0: Wir nicht.
1: Ja.
0: Ja, ist wie in der Schule nicht.
1: Ja, aber in Wiener Schule haben auch eigentlich Loki keine Steckdosen, glaube ich.
0: Doch.
2: Sehr viele
1: Wo
2: sogar.
1: Gibt's Steckdosen?
0: Stille Raum, beim Polster hinten gibt's zwei sogar.
2: Ah, da sollte man nicht hingreifen.
0: Mann. Und dann noch im zweiten Stock Bewegungsraum.
2: In der Küche.
0: In der Küche gibt es, also es gibt wirklich, aber die merkt man halt wirklich nicht.
1: Okay, das wusste ich gar nicht. Habe ich jetzt auch was gelernt. Krass.
3: Ich verstecke mich kurz unterm Tisch.
2: Okay.
0: Digga, what the fuck? Was machst du?
1: Ich muss kurz unter den Tisch. Ich weiß nicht, aber irgendwie.
0: Was machst du unter dem Tisch?
1: Ich hatte gerade diese spontane Eingebung.
0: Was machst
1: kurz
0: du
1: unter dem Tisch? Tisch kraxeln.
0: Was machst du unter dem Tisch?
1: Ich bin dort kurz gesessen. So gekniet bin ich.
2: Ah, ja.
1: Ja. Will eigentlich Podcasts?
0: Ja.
1: Ja? Oder
0: was?
1: Nein?
0: Was hast du gesagt?
1: Hört ihr eigentlich Podcasts?
0: Nein.
1: Nicht?
2: Ich habe.
0: Nein.
1: Du hast mal?
2: Ja, ein, zwei.
1: So, was?
2: Einfach so, die ich gefunden habe.
1: Okay. Bin großer Podcast-Fan.
0: War es nicht dieser Entspannung-Podcast?
2: Das war kein Podcast.
0: Nicht? Achso, okay.
2: War das ein Podcast? Krimskrams.
0: Ja.
2: Ich habe einmal so ein von Minecraft zu
0: holen. Ich übernachte bei ihm und dann dreht er so irgendwann in der Nacht einfach so einen Podcast auf.
2: Ich hab's
0: und dann kommt
2: Zeit.
0: Das so, entspanne dich.
2: Das brauchst du wirklich mehrere.
0: Nein, Bro.
2: Das brauchst du. Da kann mir
0: Digga, da habe ich schon 2 Stunden gepennt. Du hast dich mit dem netten Podcast aufgeweckt.
2: Du
0: entspanne
2: gehst nicht
0: dich.
2: Vor mir schlafen.
0: Doch.
2: Nein.
0: Doch.
2: Nein.
0: Doch.
2: Nein.
0: Doch.
2: Nein.
1: Ihr wart beide nicht dabei beim Entspannungsworkshop, oder?
2: Bei welchem Workshop?
0: Nein, waren wir nicht.
1: Okay.
0: Hat es dir gelohnt eigentlich?
1: Es war richtig geil. Also es war wirklich richtig angenehm. Wir haben wirklich die Hälfte von uns wirklich eingeschlafen dabei. Ohne Scheiß.
2: Die Bist du auch eingeschlafen?
1: Real, ich nicht, ich habe geträumt. Also ich bin, war weggedöst. Ich habe schon, ich
0: ja,
1: war schon noch,
0: Trick,
1: ich habe die Umwelt mitbekommen. Ich habe noch alles mitbekommen, aber ich war so, ich war halt weg. Also, Loki, kennst du das, wenn du so einen Tagtraum hast? Also, wenn du so...
0: Ja, klar.
1: So, ich war kurz vorm Einschlafen. Und dann ist die Zara reingekommen, wollte Geld, wie ich.
2: Geld?
0: Die hat euch gesold.
1: Die hat uns alle aufgeweckt. Wir waren alle danach wach und dann, ja.
0: Die hat euch verkauft.
1: Ja, sie hat uns verkauft, tatsächlich. Aber,
2: Auf eBay, Kleinanzeigen.
0: Für 2 Cent.
1: Habt ihr schon mal auf eBay so was gekauft?
0: Mm-mm.
1: Ich nicht. Ich habe Angst, dass mir ein unsichtbares Auto angedreht wird.

0: Ey, ich wurde geschlagen hier.
1: Hör auf, warte. Alles mehr zu machen, bitte. Das fuckt ab. Warum mach das? Nein. Zum Glück habe ich das nicht gesagt, wirklich.
2: Mann. Gesundheit.
0: Okay, gut, ich rufe einen Krankenwagen.
1: Alter, warum?
0: Ich glaube, das ist ein Zeichen, dass wir alles gesagt haben, was wir für heute eigentlich sagen
1: wollten. Eine Sache,
0: mhm.
1: Wenn ihr das nicht damals auf YouTube geschaut habt, dann habt ihr keine Kindheit gehabt.
2: Eine also Sache. Meine Kindheit, also da habe ich noch gar nicht YouTube geguckt.
0: Ich habe keine YouTube
1: Kindheit. Aber wenn ihr das noch nie in eurem Leben geguckt habt.
0: Sag mal.
1: Monsterschule aus Minecraft. Kennt ihr das?
2: Du hast mir
1: nicht mal vorurteilen, nicht vorurteilen. Das aus 2017 war noch gut.
2: Du hast es mir mal gezeigt.
1: Ja, das ist eine gute Kiste. Kennst du das?
2: Eher so.
0: Nein.
1: Nicht?
0: Nein.
1: Vor mir nicht?

0: Früher war
1: ich glaube, ich habe sicher schon mal so ein Video drauf auf meiner For You gesehen und ich war dann immer so.
2: Aber das sind die aus 2023 gewesen.
1: Safe, ja.
2: Schlechte, wirklich. Weil das sind aber auch andere Kanäle gewesen. Mhm. Ich sage jetzt nicht den Namen davon. Aber der eine Kanal hat das quasi 2016 gemacht, wo Bodyflip und so im Trend waren und so. Mhm.
1: Es kommt ja zweiter Minecraft.
0: Ja.
1: Film raus.
2: Bitte wechselt den Steve-Schauspieler, bitte.
0: Nein.
1: Warum?
0: Und
1: warum?
0: Es wird noch cooler. Es wird noch cooler. Weil es kommt Hero Ryan, also noch ein Steve. Also zwei Steves. Ein Hero
1: aber
0: Ryan
1: ganz kurz,
0: und ein Steve.
1: Der Steve wird ja vom Jack Black gespielt, glaube ich.
2: Ja, es ist ein guter Schauspieler, der passt nicht in diese...
1: Wie heißt er? Er ist schon Jack Black.
2: Ja, er passt aber in die Rolle nicht rein.
1: aber
2: ganz kurz, Steve ist so ein Pumper, der kann...
0: Der kann 10.000 Tonnen...
2: Ja,
1: darf ich euch einmal... Ich habe einen Short
2: der passt
1: gesehen,
2: nicht in die
1: wie viel
2: Rolle
1: er wiegen
2: rein.
1: Kann.
0: Ja.
1: Der kann mehrere Universen stemmen, Steve.
2: Ja, ja. Ich weiß. Und Entschuldigung, also jetzt no joke, der...
1: Der, ja, es ist... er ist nicht so...
2: Ich meine, sie hätten einen anderen Schauspieler nehmen können.
1: Ja, das verstehe ich, dass
2: das
1: der
2: war ja
1: nicht
2: geplant,
1: gefällt.
2: The Rock. The Rock war ja geplant, der passt aber auch nicht.
1: Das wäre funny gewesen.
2: Das passt aber auch nicht. Boah, stell dir Steve mit so einer fetten Glatze vor. Das wird aber nicht passen, Junge. Ich muss sagen, sie hätten... Es gibt viele berühmte Schauspieler, die ja gut reingepasst hätten, meiner Meinung nach. Sie hätten auch einfach ihn einen Typ nehmen können, der braune Haare hat und einen Bart hat.
1: Ja. Und eckiges halt.
2: Das, was ich auch finde, was sie rausbringen sollten, auch mal ist quasi ein Minecraft-Film, der animiert ist und das will ich mehr feiern.
0: Es gibt doch, irgendwo habe ich mal gehört, jetzt kommt doch irgendeine Minecraft-Serie auf Netflix raus.
2: Ja, aber das ist quasi, du musst dir vorstellen, das ist quasi Minecraft, da haben die Charakter auch Nasen und so. Das ist quasi so.
0: Nasen? Oh nein, das schaue ich mir nicht an.
2: Ich glaube schon, weil es gab mal von Minecraft Dungeons, glaube ich mal, eine Serie von.
0: Okay.
2: Das ist quasi so ein Ich weiß nicht ganz genau, was das ist, aber es gab mal schon mal sowas. Und das war ultimativ schlecht. Muss ich persönlich sagen.
0: Chicken Chocolate.
2: Und ich glaube, dass quasi die genau dasselbe einfach nochmal machen.
0: Ja, das
2: ich meine, das, was sie. Ich meine wirklich, das, was sie machen sollten, ist quasi nicht so, dass sie quasi so. Sondern wirklich quasi von so vier Charakter von Anfang an quasi Minecraft durchspielen. So wie es normale Minecraft-Spieler machen.
0: Mhm.
2: Verstehst du, was ich meine?
0: Dann kommt irgend so ein Hacker und hackt weg.
2: Nein, das ist so nur Vanilla Minecraft.
1: Und dann werden sie gecreeft mit TNT.
0: Ja, und dann kommt jemand und ladet sie X-Ray runter.
2: Ihr checkt, was ich meine.
0: Ja.
2: Ja, ohne und Nasen ich würde das viel, viel mehr feiern als.
1: Aber
2: die
1: habt ihr den ersten
2: Filme.
1: Minecraft-Film, fand ihr den gut?
0: Also, ich fand ihn gut, wo sehr viele sagen, er ist nicht gut. Ich fand ihn gut.
2: Ich fand sie, es war jetzt nicht wirklich schlecht, aber ich fand ihn nicht gut.
1: Mhm.
2: Ich muss sagen, die Schauspieler haben überhaupt nicht gepasst.
0: Ja, finde ich auch.
1: Ich fand...
2: Ich muss, eine Sache muss ich dazu noch sagen. Ich finde die ganzen Hauptcharakter-Schauspieler, das war die schlechteste Wahl, die sie hätten machen können.
1: Du mochtest sie nicht?
2: Überhaupt nicht. Der Schauspieler von Aquaman, ich weiß nicht ganz genau, wie der
0: Aquaman?
2: Schauspieler heißt. Ja, der...
1: Ich weiß gar nicht, wie der heißt.
2: Ja.
1: Der Garrick oder wie der
2: hieß. Ja, genau. Ich fand, der passt auch nicht da rein. Das ist so ein richtig guter Schauspieler.
0: Aber
2: der, ich muss sagen, alleine, der ist so der einzige Charakter von diesen Hauptcharakteren, der wirklich von mir akzeptiert wurde, auf ganz anderem Niveau akzeptiert wurde.
1: Wer ja, jetzt der?
2: Ja, weil ich muss sagen, aber das Kind.
1: Der Junge,
2: der hat auch nicht wirklich gut reingepasst. Die Lama-Flüsterin, die hat da auch nicht gut reingepasst. Die hat da auch nicht wirklich gut reingepasst. Und die andere, die große Schwester von dem. Was soll ich sagen? Und Jack Black war...
1: Das ist Mario. Das ist Bowser. Naja, aber...
2: Ich fand es einfach wirklich... Es war einfach quasi... Die Hälfte des Films war einfach wirklich langweilig.
0: Also ich finde, alle Schauspieler, die Filme oder Serien, die sie davor gedreht haben oder so, waren viel, viel cooler.
2: Ja, genau. Das ist nämlich
1: ich finde aber bei dem Film, das war auch klar irgendwie, ich fand ihn richtig gut. Sorry, ich habe dich jetzt kurz unterbrochen.
2: Mach. Ich war fertig.
1: Okay. Ich fand ihn richtig gut. Und weil es war für mich irgendwie klar, es ist halt der Film, der soll nicht spannend sein. Oder so. Und ich fand, das war einfach Comedy. War einfach lustig.
2: Aber das, was ich. Das verstehe ich schon, aber sie haben meiner Meinung nach diesen Film einfach komplett Minecraft verspottet.
1: Ein bisschen.
2: Du musst dir vorstellen, was das. Du musst dir vorstellen.
1: Aber es war schon.
2: Das hat eigentlich wirklich nichts mit Minecraft zu tun, was
1: doch,
2: da passiert.
1: Auch schon.
2: Minecraft. Nee, du fandest ja den Film gut. Der ist jetzt auch nicht schlecht. Aber der hat wirklich nichts mit Vanilla Minecraft zu tun. Das, was er eigentlich. Mhm. Das, was er eigentlich sollte, hat er nicht gemacht.
0: Ja, leider.
2: Der Film an sich war nicht schlecht, das Drehbuch.
1: Ja.
2: Die Schauspieler waren meiner Meinung nach wirklich. Haben einfach nicht gepasst. Das sind gute Schauspieler, aber die haben einfach nicht in den Film reingepasst. Die konnten das nicht gut spielen, meiner Meinung nach.
1: Ich check schon, was du meinst mit Vanilla Minecraft, aber. Ich fand's okay. Ich weiß nicht, also ich fand einfach den. Ich habe da grobe Toleranzgrenzen vielleicht, aber.
2: Es war einfach quasi ein
1: mir
2: ganz.
1: Gefallen,
2: es war einfach ein ganz normaler Film in. Animiert in Minecraft-Blöcken, muss ich sagen.
1: Ja.
2: Und wobei ich sagen muss, dieser Film war eh gut. Er hat schon Spaß gemacht anzuschauen im Kino, aber.
1: Ja.
2: Sie hätten es besser machen können. Ja, der wird auf jeden Fall viel besser sein.
0: Ich hoffe.
1: Ich bin mir nicht sicher. Bei Paluten, also ja, keine Ahnung. Schau egal. So. Ich
2: schaue es mir auf jeden Fall an. Das sollte 2027 rauskommen. Ja. Ich weiß nicht genau wann. Den werden wir uns auf jeden Fall zu zweit anschauen.
1: Ich schaue mit. Ich will ihn auch sehen. Ich mische mich ein.
2: Und wenn du weniger French haben als beim letzten.
1: Wir nehmen und unsere Haustiere kommen auch mit, oder?
2: Ach du. Das, was ich auf jeden Fall sagen würde, es gibt. Das ist viral gegangen, ist Fakt. Mehr, ich glaube, das ist.
1: Ist Fakt, ja.
2: Das ist wirklich viral gegangen. Und zwar, kennt ihr alle Lego Minecraft, oder?
1: Mhm.
2: Und ich will jetzt eigentlich nicht wirklich was genauer zu Lego Minecraft gehen, aber es gibt ja quasi diese Filme, wo du quasi ein Foto machst und quasi das nächste und das dann zusammenschneidest.
1: Stop Motion.
2: Stop Motion, genau, das habe ich jetzt vergessen. Und es hat jemand einfach das komplette Story, wie quasi man Minecraft spielt, in Lego Stop Motion gemacht und daraus einen Film gemacht, der glaube ich 4 Stunden oder so geht. Und ich muss sagen, ich habe mir den als Kind und jetzt nochmal reingezogen mit neutraler Meinung. Ich muss sagen, ich fand den von der Art besser als den Minecraft-Film.
1: Okay, krass. Wenn du den weißt, wie der heißt und so, schick mir einen Namen.
2: Ja.
1: Oder einfach einen Link.
2: Ich schick dir den Link und du musst dir vorstellen, das ist überhaupt die Grafik, alles ist übel schlecht, aber ich finde, es präsentiert das, was eigentlich ein Minecraft-Film präsentieren sollte, und zwar das, worum es überhaupt in Minecraft geht.
1: Mhm. Kennt ihr das, wenn
2: bei den so Ender drauf auseinandernehmen?
1: Kennt ihr das, wenn bei so. Ich finde, bei Minecraft geht es gar nicht darum. Ich finde, bei Minecraft geht es darum, Spaß zu haben.
2: Natürlich schon, und ich will jetzt auch nicht den Film kritisieren, aber ich fand den wirklich besser, den Stop-Motion-Film.
1: Ich kann mir vorstellen, dass so ein Stop-Motion-Film kann sich auch besser zusammenfassen.
2: Ja, genau. Aber du musst dir vorstellen, alles war aus Lego, und ich muss mir denken, was hat er bitte für eine Lego-Sammlung, ja.
1: Ja, ist ja sowas ist teuer. Naja, aber kennt ihr das, wenn bei so Filmen, du schaust den Trailer an und denkst, ja, richtig gut. Und dann schaust du den Film an und kommst drauf, dass sämtliche guten oder lustigen Szenen im Film, also eben schon im Trailer sind.
2: Ja. Das ist mir schon bei ziemlich vielen Filmen passiert.
1: Mhm. Das ist ganz schlimm.
2: Ja.
1: Mhm.
2: Ich denke, ich würde jetzt auch aufhören. Ich meine,
1: wollte ich auch gerade sagen.
2: Wir haben noch 2,5 Minuten. Ich glaube, das ist.
1: Geht's auch nicht.
0: Ich würde noch eine Sache sagen.
1: Ja, klar. Ja.
0: Also, natürlich. Wann? Also. Vielleicht. Wann die zuhören, die den Minecraft-Serie machen, bitte macht's keine Nasen rein.
1: Warum sollen die zuhören?
0: Weiß nicht, aber wenn.
2: Dann, wenn sie genau das machen, wie quasi, das war quasi so eine Art, ich weiß nicht, das war quasi von Minecraft Dungeons und irgendwie auch nicht. War früher auf Netflix drauf.
1: It's okay, bro.
2: Und die hatten dann auch noch so bewegliche Ohren, Nasen und Fingern.
0: Wie so ein heutzutageiges Schwein in Minecraft.
1: Oder? Naja, okay.
2: Nein,
1: es ist schon.
2: Ohren, die. Und du verstehst, was ich meine, und das fand ich wirklich, also, ja. Naja, egal, ich meine, ich will jetzt Mojang auch nicht kritisieren, die machen alles super.
1: Ja. Okay,
2: dann. Ich würde sagen, wir verabschieden uns, und ich glaube, wir wissen nicht, ob nächstes Sommerferien auch mal wir kommen.
1: Ciao, ciao.
2: Ciao.
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1: Hallihallo Leute, mein Name ist Matthias und ich heiße euch herzlich willkommen zu den Neuerscheinungen hier auf CR94.4, wo ich über Videospiele, Filme und Bücher rede, die in der letzten Woche rausgekommen sind oder groß geworden sind bei uns. Reden wir gleich wie immer am Anfang über Videospiele, die rausgekommen sind. Wir haben diese Woche nicht so viel, aber trotzdem, wir reden über alles. UFC 6, ein modernes Mixed Martial Arts Simulator mit Lizenz der Ultimate Fighting Championship, bei dem Realismus und die Dynamik der Kämpfer im Vordergrund stehen. Das Spiel vermittelt die Atmosphäre der Octagons durch detaillierte Kämpfermodelle, intensive Runden und das Gefühl jedes einzelnen Schlags. Im Mittelpunkt steht der Werdegang des Athleten, bei dem Training, Taktik und mentale Stärke nach und nach seinen Stil und seine Karriere prägen. Dann haben wir Dave the Diver, ein Pixel-Meeresabenteuer im geheimnisvollen Blue Hotel. Die Spieler tauchen tief in das Blue Hotel ein, um die exotischen Fischarten zu finden und das beste Sushi der Welt zuzubereiten. Dave und seine Freunde erkunden tagsüber das Meer und betreiben nachts ein Sushi-Restaurant. Dann haben wir Andrew Roger, ein kurzer interaktiver Roman, in dem die vertraute Welt nach und nach ihre klaren Konturen verliert. Die Geschichte entfaltet sich aus der Perspektive eines kleinen Mädchens, für das sich ein ganz gewöhnlicher Morgen plötzlich seltsam und beunruhigend anfühlt. Als sie aufwacht, geht sie ins Wohnzimmer, in der Erwartung, ihren Vater dort vorzufinden, doch stattdessen sitzt ihr ein unbekannter Mann auf dem Sofa. Seine ruhige, fast müde wirkende Reaktion verstärkt das Gefühl der Unwirklichkeit nur noch mehr. Das Zuhause, das eigentlich ein Ort der Geborgenheit sein sollte, wird zu einem fremden und beängstigenden Raum, aus dem sie fliehen möchte. Die Geschichte entfaltet sich über Details unausgesprochener Worte und Emotionen, wodurch eine stille Spannung entsteht und Raum für persönliche Interpretationen bleibt. Zu guter Letzt haben wir Mole, ein Psycho-Horror mit Elementen taktiler Simulator, der dich an Bord der riesigen sowjetischen Bohrgeräts Mole in die Tiefen der Erde entführt. Dieser Metallriese, der nach dem Krieg zur Erforschung der Tiefen geschaffen wurde, wird zur Falle für sein letztes verbliebenes Besatzungsmitglied. Das Team ist verschwunden, Stille herrscht ringsrum und aus der Dunkelheit hallt ein mysteriöses Signal wieder, das man unmöglich ignorieren kann. Das waren Videospiele, die letzte Woche rausgekommen sind. Wir reden gleich über Filme, da haben wir diesmal ein bisschen mehr zu bieten. Und bis dahin machen wir eine kleine Liederpause, reinstarten mit Phoenix und dem Song J-Boy. Viel Spaß!

Das war Kneecap featuring Kay Tempest mit Irish Goodbye. Wir sind bei den Neuerscheinungen hier auf CR94.4 und wir reden jetzt über ein paar Filme, die rausgekommen sind in der letzten Woche. Wie zum Beispiel Jackass, einer geht noch. Wer hätte gedacht, dass eine Gruppe von wagemutigen Idioten ein ganzes Vierteljahrhundert übersteht, ohne sich komplett zu zerstören? Im Jahr 2026 schließen sie endlich den Kreis einer absoluten Kult-Ära mit Jackass, einer geht noch, kehren Johnny Knoxville und seine berühmte, berüchtigte Gang für einen allerletzten, fulminanten Auftritt auf die ganz große Leinwand zurück. Unter der bewährten Regie von Jeff Tremaine und präsentiert von Paramount Picture verspricht dieser finale Kinoerlebnis eine hochemotionale, aber vor allem extrem schmerzhafte Abschiedsparty zu werden. Das treue Publikum darf sich auf ein Wiedersehen mit legendären Urgesteinen wie Steve-O und Bam Margera freuen, die noch einmal Kopf und Kragen riskieren. Ich muss sagen, Jackass ist so, wie es steht, Vierteljahrhundert, aber es ist so eine ganz besondere Filmreihe von, es ist sehr dumm und sehr chaotisch, aber ich finde es sehr amüsant. Ich habe den letzten im Kino gesehen, wir waren nur zu neun im Kino, war sehr empfehlenswert, hatte sehr, sehr viel Spaß dabei und ich freue mich auf den und hoffe, den auch im Kino zu sehen. Weiter geht es mit einem Film, auf den ich mich extremst freue, wo ich dachte, dass ich ihn im Kino verpasst habe, aber anscheinend ist er letzte Woche erst rausgekommen. Obsession, du sollst mich lieben. Baron Bear Bailey hegt romantische Gefühle für seine Freundin Nikki Freeman. Beide arbeiten zusammen mit ihren Freunden Ian und Sarah in einem Musikgeschäft. Als er nach Hause kommt, muss er feststellen, dass seine Katze Sandy gestorben ist, nachdem sie versehentlich Oxycodon verschluckt hat. Bear sucht in einem Kristallgeschäft nach einem Geschenk für Nikki und kauft ihr ein One Wish Willow, ein Spielzeug, das angeblich jeden, der es zerbricht, einen Wunsch erfüllt. Später am Abend fragt Nikki Bear direkt, ob er sie mag, was er nervös verneint. Frustriert über sich selbst zerbricht er den One Wish Willow und wünscht sich, dass Nikki ihn mehr liebt als sie jeden anderen auf der Welt. Kurz darauf bietet Nikki darum, bei Bear übernachten zu dürfen und vertraut ihm an, dass ihr entfremdeter Vater an Krebs im Endstadium leidet. Im Bett küsst sie ihn, schreit dann plötzlich auf und zieht sich zurück. Was ich gehört habe, es passiert von einem ehemaliger YouTube-Comedian hat diesen Film rausbringen können. Der Film ist super beliebt bei den Leuten. Wir sind hier gerade ein bisschen in einer Horror-Renaissance und er hört sich vom Konzept her sehr, sehr, sehr verstörend an und ich freue mich sehr, diesen Film im Kino anzuschauen. Gleich rede ich über Power Ballad, der Song meines Lebens, aber davor mache ich noch eine weitere Liederpause, starten mit Currents Well, It Ain't Right.

Das war Nihil's Like a Father, Like a Son. Und wir reden jetzt über Power Ballad, der Song meines Lebens. Ja. Rick Power ist Frontman der Hochzeitsband The Bride and Groove und lebt seit 15 Jahren in Irland. Er hat sich dort vor 20 Jahren mit seiner aus Irland stammenden Frau Rachel niedergelassen und war damals mit seiner Band Octagon auf Tournee. Der große Durchbruch gelang ihm aber trotzdem Plattenvertrag nie. Riggs und Rachels Tochter Aya, wegen der ein Jahr Auszeit nahm, ist mittlerweile 14 Jahre alt. Bei einem Auftritt auf einer Hochzeit in einem irischen Schloss lernt Rick das ehemalige Teenie-Idol Danny Wilson kennen, der Mitglied in einer Boyband war. Doch das ist 10 Jahre her. Jetzt ist er 27, sieht gut aus und hat eine tolle Stimme. Eine Solo-Karriere wollte ihm aber bislang nicht gelingen. Danny ist ein Jugendfreund des Bräutigams und auf Wunsch des Bräutigams singt er mit Ricks Band Stevie Wonder's I Wish. Er und Rick verstehen sich auf Anhieb blendend und erforschen bei einer nächtlichen Jam-Session weiter ihre gemeinsame Leidenschaft für Musik. Doch plötzlich bringt der ehemalige Boyband-Star das Lied, was sie geschrieben haben, was er geschrieben hat, raus

wird ganz groß und es kommt ein bisschen zu Konflikten zwischen Rick und dem guten Danny Wilson. Ja. Sonst ist noch draus Resurrection. In a world where humanity gave up dreaming in exchange for longevity, a woman tracks down a monstrous delirient who hides inside movies to continue dreaming. Inside a silent film, she finds him eating poppies and an opium, then to desperately fuel his dreams, which are killing him. She cannot understand his compulsion, but finding a movie projector inside the delirium loads it with film to let him replay his past life in dreams before dying. Also, Resurrection, vielleicht interessiert euch das. Sonst, für alle Superhelden-Fans da draußen, Supergirl ist draußen. Kara Zor-El feiert ihren 23. Geburtstag mit einer Reise quer durch die Galaxie, zusammen mit ihrem Hund Krypto. Unterwegs lernt sie die junge Ruth Mary Knoll kennen und wird Zeugin einer Tragödie, die sie auf eine mörderische Rachemission führt. Vielleicht interessiert euch das. Ich finde, dass der letzte Superman-Film sehr gut war. Also ich bin sehr gespannt, was da rauskommt. Oh ja. Wir machen jetzt eine weitere Liederpause, starten mit Nia Archives, Boys in Blue und dann reden wir ein bisschen, was sich in der Bücherwelt so getan hat. Also bis gleich. Ciao, ciao.

0: Hey, mein Name ist Matthias. Wir sind hier bei der Neuerscheinung auf CR94.4. Wir reden über Bücher wie zum Beispiel Romanen und Erzählungen. Wir haben von Miriam Kabe Unerwünschte Töchter. Vier Frauen, ein deutsches Jahrhundert und die Sehnsucht nach einem selbstbestimmten Leben. Miriam Kabes großer mitreißenden Familienroman. Margarete, Marianne, Monika und Miriam. Vier Generationen. Sie lieben sich, sie tun sich weh, sie kämpfen um ihre Unabhängigkeit. Sie stammen aus dem Bildungsbürgertum Dresdens. Die Männer und Väter fallen in den Weltkriegen. Zum schlimmsten Zerwürfnis kommt es nach der Übersiedlung in den Westen, als die hochintelligente, labile Enkelin Monika in den 60er Jahren gegen alle Widerstände ein uneheliches schwarzes Kind zur Welt bringen will. Dann haben wir von Ewald Ahrens 5678. Anton, 60 Jahre alt, ist Stepptänzer. Ja, er ist nicht mehr so schnell wie früher, aber mit seiner Erfahrung und Ausdruckskraft tanzt er noch allen davon. Wer sollte ihm also die Stelle als Choreograf an seiner Theaterbühne streitig machen? Doch die neue Intendantin sieht das anders und engagiert ausgerechnet Emma, Antons Tochter. Anton ist verletzt, wütend, traurig und zugleich stolz auf seine Tochter. Zeigen kann er ihr das nicht, die Absage spült etwas in ihm hoch, das er nicht länger verdrängen kann. Das Gefühl des Altwerdens. Plötzlich spürt er die eigentliche Endlichkeit und fragt sich, ob er sein Leben richtig gelebt hat. Eine Frage, die ihn wieder an eine alte, große Liebe denken lässt. Jo war damals einfach spurlos verschwunden. Hätte er mit ihr ein besseres Leben gelebt? Es ist Emma, die auf Jos Spur stößt. Mit ihr reist er nach Irland. Alte Konflikte zwischen Vater und Tochter brechen wieder auf. Für Anton wird eine Reise zu sich selbst unerbegreift. Zu Ende ist es erst, wenn es zu Ende ist. Bis dahin will das Leben gelebt werden. So, dann sind wir jetzt hier in der New Adult and Romance Kategorie. Wir haben von Christina Moninger A Girl Named Josie. Jahrelang war Josie auf der Flucht. Für tot geglaubt konnte sie sich fernab ihres Ruhms als Kinderstar ein Leben aufbauen. Doch als ihre alten Sommerfreundinnen aus dem Surfcamp auf Harbour Bridge in Not geraten, trifft sie die folgenschwere Entscheidung, nicht mehr davon zu laufen. Sie muss nicht nur ihre Freundinnen um Verzeihung bitten, sondern sich auch ihrer großen Liebe Andrea stellen. Andrea, dem sie das Herz aus der Brust gerissen hat, als sie damals verschwand. Ein letzter Sommer auf Harbour Bridge, doch gerade als Andrea beginnt ihr zu vergeben, lässt Josie ihn erneut zurück. Denn die Schatten der Vergangenheit lassen sich nicht abschütteln und um ihre Liebsten zu schützen, muss sie ihr Leben endlich selbst in die Hand nehmen. Dann haben wir noch von Rina Kent, Reign of a King. Im Krieg ist alles erlaubt. Jonathan King macht seinen Nachnamen alle Ehre. Mächtig, unantastbar, korrupt. Als ihn als ahnungsloses Kind zum ersten Mal traf, hielt ich ihn für einen Gott. Jetzt muss ich mit diesem Gott stellen, um meine Firma aus seinen skrupellosen Fingern zu befreien. Ich ahne nicht, dass mich ein Krieg gegen den König alles kosten würde. Wenn Jonathan etwas begehrt, gewinnt er nicht nur, er erobert. Jetzt hat er es auf mich abgesehen. Er will nicht nur meinen Körper, sondern auch mein Herz und meine Seele verschlingen. Ich kämpfe, aber es gibt kein Entkommen von dem König in seinem Königreich. Gleich geht es weiter mit Krimis und Thriller. Davor noch eine weitere Liederpause. Bis dann.
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Und da sind wir wieder bei den Neuerscheinungen hier am Campus und City Radio St. Pölten bei der Krimis- und Thriller-Abteilung, wo wir reinstarten mit David Safier, 00 Laschet. Wer wäre als Spitzenagent der Bundesrepublik wohl besser geeignet als Armin Laschet? Nun vermutlich sehr viele Menschen. Armin freut sich wie ein Schneekönig, dass er nicht Kanzler geworden ist, sondern Bundespräsident sein darf. Doch schon am ersten Tag erfährt er, dass tief unter dem Schloss Bellevue die Zentrale des geheimsten Geheimdienstes der Welt liegt. Und er als Bundespräsident in Wahrheit nur eine Aufgabe hat, Agenten an Orte zu bringen, an die sie sonst nicht gelangen würden. Zugleich muss der überforderte Armin mit seinen jungen Top-Agenten die Menschheit vor der Auslöschung retten. Seine Abenteuer führen ins Schloss Windsor, an die Côte d'Azur, nach Grönland, in den Vatikan und sogar in die Arme des Popstars Madonna. Und so erstaunlich es auch ist, die einzige Hoffnung auf sein Überleben, auf das Überleben der Welt, trägt den Namen 00 Laschet. Sonst haben wir von Eva Almstedt die Akte Nordsee, die letzte Predigt. Der Pastor in Estervik wird tot im Watt aufgefunden, ertrunken. War es ein Unfall? Am Tag zuvor hatte er jedoch eine ungewöhnliche, entrüstete Predigt gehalten und die Polizei geht von einem Verbrechen aus. Die Ermittlungen der Polizei nehmen eine neue Wendung, als ein früherer Freundin, die den Pastor am Tag zuvor besucht hat, als vermisst gemeldet wird. Und Niklas John gerät unter Verdacht. Er hatte die junge Frau am Abend ihres Verschwindens noch getroffen, als deren sterbliche Überreste in der Nähe einer alten Marinekapelle gefunden werden. Und Niklas den Verdacht nicht ausräumen kann, bittet er Fenchel Jakobsen als Anwältin um Hilfe. Können die beiden gemeinsam den wahren Mörder finden? Jetzt kommen wir noch zu guter Letzt in die Fantasy-Abteilung, wo wir haben von Ariana L. Silbers ein Schloss aus Silber und Scherben. Zum Wohle ihres verarmten Königreichs würde Prinzessin Maren alles tun. Dessen ist sie sich ganz sicher. Zum Mundes, bis ihr eigener Rat sie betäubt und sie an den viel zu reichen und viel zu attraktiven Lord Villaret verkauft. Dem Mann, der früher ihr Herz und ihre Heimat zerstört hat. Doch um ihr sterbendes Land zu retten, bleibt Maren nichts anderes übrig, als im Schloss aus Silber und Eis zu bleiben, um dem ungehobelsten Mann aller Zeiten dabei zu helfen, König zu werden. Und als wäre das nicht schlimm genug, treiben sich nachts auch noch finstere Kreaturen auf den dunklen Korridoren herum, von denen eine an Maren ganz besonders interessiert zu sein scheint. Dann haben wir noch von Rosa Hart, The Forbidden Faking. Um mein Volk zu retten, muss ich in die brutale Welt der Fae reisen und ihre Magie stehlen. Doch ich werde entdeckt und nun bin ich eine Gefangene des Fae-Königs. Er stellt mich vor eine unmögliche Entscheidung. Die Magie, die mein Volk zum Überleben braucht, verschwindet aus der Welt. Anstatt den Kronprinzen zu heiraten und die Augen vor dem Leid zu verschließen, gehe ich ein Wagnis ein. Ich breche auf in die tödliche Welt der Fae, um ihre Magie zu stehlen, doch ich werde von einem Fae gefangen genommen. Aldrin ist mächtig, tödlich und auf gefährliche Weise attraktiv. Je mehr ich über ihn und seine Absichten erfahre, desto mehr zweifle ich an den Geschichten, die ich über die grausamen Fae gehört habe. Das war's mit den Neuerscheinungen hier auf CR94.4. Wir haben jetzt eine 2 Wochen Pause, dann geht's wieder weiter. Also genießt die 2 Wochen. Ich hoffe, es war was für euch dabei. Und in 2 Wochen bin ich dann wieder für euch da. Und dann reden wir wieder über Spiele, Filme, Bücher. Bis dahin wünsche ich euch noch schöne Zeit. Genießt die Sonne, geht schwimmen, passt auf euch auf und bis dann. Ciao, ciao.

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1: Eine Stimme aus Mitteleuropa. Auch eine Geschichte. Wer ist die Stimme? Der Radiomacher Stefan Tichy. Auf Campus und Cityradio 94.4. Ein besorgter Bürger aus der Europäischen Union. Die Wissenschaft und Forschung hat es nicht geschafft. Angeblich bei Tieren hat es schon funktioniert. Fraglich, zu welchem Nutzen? Jetzt kann man sehen, es geht, Menschen zu klonen. Das geht ausschließlich nur bei globalen Unruhestiftern, aber auch bei und durch Politiker. Ich möchte als Europäer die Wissenschaft und Forscherinnen und Forscher mit meinem Radiobeitrag keinesfalls beleidigen. Ich schätze die Wissenschaft. Also ein Hoch an die Politik. Sie kann, was die Wissenschaft und Forschung nicht kann. Nämlich verdoppeln. Weil diese viele schlechte Eigenschaften entwickeln. Geschätzte Hörerinnen und Hörer, ihr glaubt mir nicht, die Stimme aus Mitteleuropa versucht einen Betrachtungswinkel auf die Welt zu geben. Diese hat zwei Seiten. Einmal eine Vorderseite und eine andere Seite. Auf der Vorderseite sehen wir einen Kriegsgewinnler. Die Rückseite beherbergt einen derzeit noch Unruhestifter. Dieser ist der Klon vom Kriegstreiber. Die Ziele vom Original und Klon sind dieselben. Macht, Grenzen verschieben, Einfluss auf alles und jedes, auch mit den Mitteln der persönlichen Unfreundlichkeit, erweitert mit wirtschaftlicher Erpressung, Egoismus gepaart mit militärischer Gewalt. Hinwegsetzung über jedes Gesetz, ob national oder völkerrechtlich. Sogar öffentliche Aussagen mit Androhungen zur Vernichtung anderer Menschen. Und wir würden den Sendungsrahmen sprengen, wenn ich jetzt als Bürger, besorgter Bürger aus der Europäischen Union weiter erzählen will, was alles in den kommerziellen Nachrichten alles war, im TV und im Internet. Also eine Tragödie sondergleichen. Ein Ei schön wie das andere. Das sind halt mal die Klonen. Apropos Ei. Der Kriegsgewinnler ist Atommacht. Und der Klon vom Hinterteil der Erdkugel hat auch Atomwaffen. Jetzt möchte ich noch über den politischen und diplomatischen Gelassenheitszustand von der Europäischen Union erzählen, der mich sehr beeindruckt. Stillschweigen, worterfinderisch, immer empörungsbereit, beratungsresistent, überfallsartige Landnahmen, da wie dort. Kriegemacher, Unruhestifter haben Hochsaison und Europa schaut zu. Die Geschichte der politischen und kriegerischen Epoche im dritten Jahrtausend ist, geschätzte Hörerinnen und Hörer, noch nicht zu Ende. Die Stimme Mitteleuropas verabschiedet sich. Danke fürs Zuhören.

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1: Geschichten zwischendurch. Ein Draufblick auf die aktuelle Situation über den Mittleren Osten und den Fernen Osten. Sprecher Stefan Tichy, der auch gleichzeitig die besorgte Stimme aus Mitteleuropa ist.
0: Zum Unfrieden im Frieden.
1: Lasst mich beginnen mit einem Zitat aus der Münchner Sicherheitskonferenz. Es ist ja nicht zu glauben, was dort verkündet worden ist. Deutschland will als größtes EU-Land die stärkste EU-Armee und wenn geht, eine eigene nukleare Abschreckung aufbauen. Das bekräftigte der deutsche Kanzler Friedrich Merz am 13. Februar 2026 bei der Münchner Sicherheitskonferenz. Es ist doch nicht zu glauben, was im dritten Jahrtausend passiert. Die halbe Welt hat versucht, friedlich zu sein. Passiert ist, dass einige Atommächte Kriege begonnen haben. Es ist ja unvorstellbar, aber es ist passiert. Und wie geht's weiter? Alle sind hellauf begeistert in Europa, mit Aufrüstung den Frieden erzwingen zu können. Naja, da kenne ich, glaube ich, bessere Methoden. Aber Tatsache ist, so ist es momentan. Ja, lasst mich mit meinem Draufblick beginnen, was sich jetzt schon abspielt. 2 Monate später, nach dem Februar 2026. Nebenbei möchte ich ja bemerken, die Musik, die Holzmusik, wie ich sie bezeichne, ist von mir höchstpersönlich kreiert, ganz einfach, aber recht angenehm zum Hören. Kack, kack, kack, kack, kack, fertig. Also so stelle ich mir auch den Zugang zum Frieden vor. Kack, kack, kack und schon fertig. Hat aber mit Krieg nichts zu tun. Gut. Wir starten die Geschichte zwischendurch von einem besorgten, flammenden Europäer. Was wir nicht vergessen sollten. Die Schiiten schreiben Weltgeschichte. Die Partei ruiniert das Ansehen ihrer Religion, nicht nur jetzt im Krieg, auch im vergangenen Krieg und der Glaubensbrüder. Ich habe mit Absicht von Glaubensschwestern nicht gesprochen. Millionen von Gläubigen werden darüber leiden müssen. Die Weltgeschichte wird die nächsten 100 Jahre über die Schiiten schreiben und erzählen. Sie sind die Schlechter ihrer Gläubigen. Und man muss da auch betonen, es war vor dem Kriegseintritt, der jetzt stattfindet. Tausende Tote werden das bestätigen. In diesem Massaker beginnt ein furchtbarer Krieg. Kurz zurück zur Revolution. Der Schah musste flüchten, der Jubel vor Jahrzehnten, die Glaubensrepublik zu gründen, war laut und deutlich.

Ich glaube nicht, dass der Gründer dieser Religion den heutigen Zustand für gut beurteilt. Ihm war ein Schwert genug zur Bekehrung des Glaubens. Die Nachfolger beabsichtigten die Verbreitung des Glaubens mit der gefährlichsten Waffe, der Atombombe. Für Mensch und Natur nukleare Bomben einzusetzen,

Lügen verwickelt und betreiben menschenverachtende, weltweite, kriegerische Auseinandersetzungen. Einige Europäer glauben, es wird ein dritter Weltkrieg kommen. Ja, er ist ja schon da. Nur ist er nicht wie gewöhnlich in Europa, sondern eben im Nahen Osten oder in Westindien. Es ist halt Geschmackssache, wie man das sieht. Aber auf jeden Fall sind schon einige Dutzend Länder involviert in diese Geschichte und ich hoffe, es wären nicht mehr, aber ich glaube, es wären mehr. Und nun wieder ein paar Takte Holzmusik.

0: Menschenverachtung weltweit. Kriegstreiber, Kriegsgewinnler, politische Verbrecher wechseln sich ab oder all diese miese Taten in einer Person. Ja, was soll man da schon tun? Also, die Respektlosigkeit in der Gesellschaft krönt noch diese Taten der Kriegsverbrecher.
1: Frieden kann hörbar gemacht werden durch Stille. Krieg kann sichtbar gemacht werden durch Tote. Terror kann gefühlt werden durch ständige Angst. Jetzt ganz einfach nachdenken.
0: In Europa, der katholische Glauben, dieser Glaube wurde in seiner früheren Aggressivität gezähmt, wie immer wir das beurteilen. Jedenfalls, das hat eigentlich Jahrhunderte gedauert, um aus dieser christlichen Glaubenswelt was halbwegs Brauchbares für das heutige Leben und heutigen Glauben herausgearbeitet zu haben. Es hat auch viele Tote gekostet. Jedenfalls, dieser Glaube wurde in Europa mit seiner Aggressivität gezähmt und entwaffnet. Das war für die Weiterentwicklung der Menschen notwendig. Und die Menschen haben sich weiterentwickelt. Und trotzdem gibt es düstere Finsterlinge mit dunkler Geisteshaltung, nichtswissende Politikerinnen und Politiker weltweit sprechen nicht über Frieden, im Gegenteil, über Krieg und Gewinn. Und manche wissen überhaupt nicht, von was sie reden. Und wie können Reiche noch reicher werden, indem sie Steuern für Reiche politisch verhindern und für gut heißen?
1: Meine Bitte an alle Einwohner ihrer Heimatländer: Verkennt den Terror nicht, schweigt nicht, schmiegt euch nicht wie Katzen an Kriegstreiber und Menschenverächter, Kriegsgewinner, Frauenfeinde, selbsternannte Demokraten mit erkennbaren diktatorischen Gedanken. Hütet euch vor dieser Weltpolitik, die behauptet, diese Menschen sind doch freiwillig geflohen. Wir haben diese Menschen nicht vertrieben.
0: 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Zu diesen ganzen Ereignissen gibt es auch puren Zynismus. So manche Illustrierte, so manche Tageszeitung, Wochenzeitung oder sonstige europäisch-deutschsprachige Medien bringen

0: Ja, auch zum Beispiel die Frau Ursula von der Leyen, sie ist Präsidentin der Europäischen Kommission und sie erklärt, warum die Ukraine EU-Mitglied werden soll. Also statt von Frieden zu reden, will man hier noch Mitgliedschaften, die eigentlich nicht Grundlage eines Friedens ist. Die Ukraine verteidigt beeindruckend unsere europäischen Werte. Die Ukraine verdient diesen Status, denn sie ist bereit, für den europäischen Traum zu sterben. Naja, wenn da nicht mehr einfällt, fällt mir auch nichts ein. Und darum bin ich auch wirklich der besorgte Mitteleuropäer, der sich seine Gedanken macht und hier versucht, in dieser kurzen Radiosendung ein bisschen was rüberzubringen, auch in der Erwachsenenbildung in dem Sinne, wo die Zusammenhänge sind und wo die Verknüpfungen fehlen für einen Frieden. Also hier kommt alles zusammen, was in der griechischen Geschichte, griechischen Mythologie auch bezeichnet worden ist, nämlich von Oligarchie, das ist die Herrschung von wenigen, Plutokratie, Herrschaft der Reichen. Dann haben wir noch die Demokratie, die Herrschaft der Angesehenen. Hier kommt alles zusammen. Theokratie, die göttliche, politisch-religiöse Führer, der Gottesstaat, was übrigens, wenn man die Literatur genauer liest, auch die Amerikaner besitzen. Hier gibt es die gewalttätigen evangelischen Kern und die militanten Katholiken, die hier diesen Präsidenten treiben. Anscheinend aber ist er auch so in dieser Richtung unterwegs. Dann gibt es noch die Kakistokratie, das heißt die Schlechten. Also all diese Hierarchien und Kratien kommen da in dieser Auseinandersetzung zum Vorschein. Auch mit dem Zynismus der Frau Ursula von der Leyen. Also, da muss man sich schon langsam was denken. Und auch wir in Österreich denken uns, wir brauchen unbedingt einen Schutzschirm, wir brauchen unbedingt Raketen, wir brauchen unbedingt Kampfflugzeuge. Also, ich glaube, dieses Geld sollte man sparen und sollte man in Bildung, Soziales und sonstiges Notwendiges in die Republik Österreich investieren und nicht wieder wie der besorgte Europäer. Das können wir uns sparen, dieses Geld. Das ist viel wichtiger bei uns als wie irgendwo anders. Und mit den Argument, das sind alles Arbeitsplätze, das funktioniert auch nicht mehr. Da haben wir weitaus technischere und zivilrechtlichere Arbeitsplätze. Okay, damit habe ich schon wieder genug geredet. Die Zitate sind draußen. Ja, von der Atommacht Russland wollen wir ja gar nicht reden. Ja, und dann noch diese Begehrlichkeiten, die überall sind, was man nicht alles macht. Und ich glaube, meine nächste Sendung wird wahrscheinlich die Kuba-Seite betreffen. Die Seite von Grönland ist ein bisschen eingeschlafen, ja. Aber Kuba, das wird das Thema werden. Und ja, ich kann mich noch erinnern, so an den Khrushchev, da war ich ja schon ein kleiner Bub, wie der mit den Schuhe auf das Rednerpult, mit dem Absatz der Schuhe auf das Rednerpult geklopft hat, um hier seine Ideen durchzubringen, die ihm aber auch nichts geholfen haben. Ja, ich glaube,
1: die Stimme aus Mitteleuropa glaubt, es fehlt Respekt unter den Menschen.
0: Das war der Erwachsenenbildungsbeitrag Geschichten zwischendurch, die Betrachtung auf den Schauplatz Mittlerer Osten, Naher Osten, Westindien. Gesprochen hat Stefan Tichy und er freut sich auf die nächste Sendung. Danke fürs Zuhören. bis zum nächsten Mal. Mit der Stimme aus Mitteleuropa, die besorgte Stimme aus Mitteleuropa.

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3: Am 12. Juni hat im St. Pöltener Regierungsviertel das Festival Stadt-Land-Fluss stattgefunden. Die folgende Aufnahme ist dort entstanden.
4: Herzlich willkommen beim Flinter Visionsdialog im Rahmen des Festivals Stadt-Land-Fluss. Wir sitzen hier in einem Raum im Festspielhaus, das für diese Veranstaltung ja mit der freien Szene auch kooperiert. Ganz tolles Festival, aber leider hat der Wettergott oder die Wettergöttin, wie man will, es nicht so gut mit uns gemeint. Und wir mussten unseren Flinter Visionsdialog ins Festspielhaus hinein verlegen. Dort haben wir es jetzt gemütlich. Ich habe viele GästInnen bei mir. Und wir diskutieren über die Zukunft, über Perspektiven, über verschiedene Meinungen und schauen, wo wir auf den gleichen Nenner kommen, wo wir unterschiedliche Meinungen haben. Und ich freue mich auf eine sehr wertschätzende Diskussion untereinander. Mein Name ist Anna Michalski. Ich bin Moderatorin beim Campus und City Radio seit vielen Jahren und darf jetzt meine Gäste und GästInnen vorstellen. Ich beginne gleich mit dem ersten Namen, den hier oben steht, Eva Riebler. Herzlich willkommen, danke, dass Sie da sind. Ja. Die Eva Riebler ist vielen hier in St. Pölten vielleicht ein Begriff. Sie ist bildende Künstlerin und Literatin. Sie geben ja unter anderem auch das Magazin etc., Literatur und so weiter heraus.
5: 22 Jahre jetzt nach mir ist es.
4: Wirklich, 22 Jahre
5: ja,
4: ist das schon.
5: Hat sich verflüchtigt.
4: Ja, aber doch ein bleibender Wert, den Sie da geschaffen haben. Als Künstlerin haben Sie schon ausgestellt in Österreich, in Stockholm, in China. Ich habe gelesen, ich glaube Japan ist auch im Gespräch.
5: Ja, habe ich auch schon.
4: Das heißt viel unterwegs und ich freue mich schon auf Ihre Meinungen zu unserem Visionsdialog. Dann habe ich hier am Tisch sitzen Verena Hackl. Schön, dass du da bist.
6: Danke für die Einladung.
4: Verena, du hast in St. Pölten Physiotherapie studiert an der FH, jetzt USTP, Hochschule St. Pölten, und hast dich im Laufe dieser beruflichen Tätigkeit spezialisiert auf Multisystemerkrankungen wie Long-Covid, ME, CFS. Bist auch ehemalige Leistungssportlerin. Das heißt, ich freue mich sehr, dass wir dann auch darüber reden können, über Körperbilder, wie fühle ich mich in meinem Körper, wie wichtig ist die Gesundheit.
6: Sehr wichtig.
4: Genau, da kannst du viel dazu beisteuern. Aurelia Mohl sitzt mit am Tisch. Hallo Aurelia.
7: Hallo, freue mich jetzt zu sein.
4: Du bist Medienkünstlerin mit eigener Website. Magst du es selbst sagen vielleicht?
7: Also die Website basiert auf dem sozusagen Produktionsstudio oder Namen, der dem ich bekannt bin. Das ist murdertrainproductions.com.
4: Genau, du bietest unter anderem kreative Leistungen in der Fotografie, Videografie an und ich freue mich, dass wir gemeinsam diskutieren dürfen. Neben dir sitzt Mani Folser. Hallo Mani. Mani, deine Profession ist soziale Arbeit und Sozialpädagogik mit Jugendlichen. Da interessiert mich auch deine Perspektive natürlich, aber auch ganz allgemein. Du lebst in St. Pölten,
8: ja,
4: glaube ich, genau, als St. Pöltnerin. Auch ein tolles Mitglied dieser Diskussion. Und ich habe noch eine Frau hier sitzen, das ist Manishe Mohammadzadeh.
9: Ja, danke für die Einladung.
4: Du bist Obfrau des iranischen Kultur- und Kunstvereins in St. Pölten und auch als Dolmetscherin und, wie ich gehört habe, hier haben wir vorher schon geplaudert, auch als in der Ausbildung zur Freizeitpädagogin.
9: Ja.
4: Fein, dass ihr alle da seid. Ich habe es vorhin schon gesagt, ich freue mich auf eine wertschätzende Diskussion, weil was auch in diesem Festival Platz haben soll, sind Meinungen, dass wir Meinungen auch mal aushalten, dass wir sie stehen lassen oder auch einfach nicht kommentieren. Freue mich auf eine rege Diskussion. Flinter Visionsdialog. Für alle, denen dieser Begriff noch nicht so beläufig ist, Aurelia, darf ich dich fragen, möchtest du erklären, was man unter Flinter versteht?
7: Ja, female, weiblich, lesbian, intersexual, non-binary, transsexual, gender. Und man schreibt es natürlich mit Sternen für alles, was jetzt nicht in dieser kleinen Abkürzung genannt werden kann. Und es betrifft einfach alle Leute, die entweder im weiblich gelesen werden wollen oder ursprünglich weiblich eingestuft wurden und oder sich halt generell im Label identifizieren.
4: Genau, ich glaube, ausgenommen sind ja nur Cis-Männer. Mhm. Sage ich das richtig? Kannst du es noch erklären?
7: Also Cis ist eben der Begriff für Leute, die das Geschlecht, was ihnen bei der Geburt zugeordnet werden, auch sich damit verbunden fühlen, also das auch für sie zustimmt, weil nur weil jetzt ein Arzt eines späten Abends sagt, ja, ich glaube, das ist jetzt ein Bub, muss es nicht sein, dass du dich als Bub fühlst.
4: Das heißt, wir alle, die wir sitzen, sind Flinters oder Flintat, sagt man auch, gedacht mit dem Stern eben. Jetzt würde ich gerne mal eine Runde durchfragen, was fühlt ihr dabei? Sagt ihr, ja, da fühlen wir uns einer Gruppe zugehörig, wir sind Menschen, die gleiche oder ähnliche Perspektiven haben, gleiche oder ähnliche Probleme in der Gesellschaft, oder auch völlig in Ordnung, sagt ihr, na, ich fange mit dem Begriff eigentlich weniger an, ich fühle mich zu den Frauen zugehörig und das war es dann auch schon.
5: Ja, ich habe von Flinter bisher noch nichts gehört, muss ich sagen. Habe mich damit vorher nicht beschäftigt und sehe die Flinter so als Schutzgruppe für viele, die auch Schutz brauchen. Und viele Frauen und Männer im Cis-Bereich sozusagen, die brauchen ja den Schutz nicht. Die werden ja nicht angegriffen oder schief angeschaut oder haben keinerlei Probleme mit ihrer Umwelt oder in Umwelt.
4: Sie meinen mit Ausgrenzung aufgrund ihrer Geschlechtsidentität oder sexuellen Ausrichtung?
5: Richtig.
4: Zum Beispiel.
5: Ja.
4: Mani, ich glaube, du bist auch bei der ST Pride aktiv.
1: Genau, ich bin beim Verein ST Pride aktiv und organisiere einmal im Monat immer die Flintertreffen.
4: Was bedeutet für dich der Begriff?
1: Boah, was bedeutet für mich der Begriff Flinter? Es ist Community, es ist Gemeinschaft, es ist ein sicherer Rahmen, einfach einmal außerhalb von diesem Blickwinkel von Cis-Männern, Cis-Hetero-Männern einfach sein zu können, sich austauschen zu können und ja, sich einfach einmal sein, ohne dieses ständige Performative, was halt gerade ganz viele Cis-Frauen in einem Leben machen müssen, um so einer gewissen gesellschaftlichen Erwartung gerecht zu werden.
4: Das Performative, das heißt, was die Gesellschaft erwartet, was wir leisten, habe ich das richtig verstanden?
1: Was eine Frau leistet, was eine Frau ist, wie eine Frau aussieht, wie sich eine Frau zu benehmen hat. Mhm. So Sachen.
4: Das heißt, wichtig in der Flinter, Bewegung ist, wäre das ein richtiges Wort, oder oder bei einem Flintertreffen wichtig wäre, dass du so sein kannst, wie du bist?
1: Genau, ja, alle Leute dürfen so sein, wie sie sind.
7: Mhm. Voll. Genau, in der queer Community oder LGBTQAI Community ist eben Flinter sozusagen eine Untergruppe oder einfach noch etwas, wo man sagt, okay, ich treffe mich jetzt, wenn wir jetzt von Treffen ausgehen, spezifisch mit Leuten, die jetzt von der Geschlechtsidentität vielleicht näher zu meinen sind oder ähnliche Erfahrungen haben als jetzt zum Beispiel Klassiker schwule Männer, die sicherlich auch ihre Beeinträchtigungen haben und so etwas, aber dann trotzdem was anderes ist als jemand, der eben im Leben dann eine Transition durchführt, wo vielleicht eben auch wegen der Geschlechtsänderung jetzt Probleme gibt, die und jetzt nicht sich anhören möchte von einen schwulen Mann, wie schwer es er es im Leben hat, sozusagen, wenn mal damenlang ist.
4: Das heißt, der Austausch unter Gleichgesinnten, die ähnliche Themen gerade im Leben haben, das ist auch wichtig.
7: Genau, das ist sozusagen, ich hätte jetzt gesagt, Flinter ist jetzt die größere Gruppierung in der queeren Community, wo man eben sagen kann, nein, wir machen jetzt heute nur ein Tanztreffen, oder es gibt auch in Österreich, in Wien, Vereine, die sich jetzt nur auf transmaskuline Personen beziehen und sagen, hey, wir können dir gerne weiterhelfen, wo du dich rührst, wenn du jetzt transfeminin bist, aber wir, das ist nicht die richtige Gruppe dafür, ist nicht der richtige Space. Mhm.
4: Verena, was fängst du an mit dem Begriff Flinter?
6: Ja, mir war vorher schon bekannt, in erster Linie die Möglichkeit oder der Raum einmal für Sichtbarkeit von Personengruppen, die sonst untergehen. Und ich habe gerade darüber nachgedacht, okay, was uns eint. Und mir ist spontan eingefallen, die Abwesenheit gewisser Privilegien, die einer anderen dominanten Gruppe in der Gesellschaft zugeschrieben wird. Und hier wird es sicher Abstufungen geben, weil das ist ein Unterschied, ob ich jetzt als Cis-Hetero-Frau werde noch wahrscheinlich mehr Privilegien haben als eine Transfrau zum Beispiel. Aber nichtsdestotrotz eint uns das gegenüber halt einer männerdominierten Welt oder halt cis-hetero-männerdominierten Welt, dass wir halt

0: Das bringt mich zu einem zweiten Begriff, Chancengleichheit, Selbstbestimmung, Teilhabe, Gerechtigkeit. Das sind Themen, die historisch und politisch auch mit dem Begriff Feminismus verbunden werden. Da interessiert mich jetzt auch, deshalb die Frage an euch, was bedeutet Feminismus für euch persönlich? Ihr habt ganz kurz Zeit zum Nachdenken. Denn was wir auch mitgebracht haben für diese Diskussion sind Zitate von Flinterpersonen aus St. Pölten. Unsere liebe Sophia vom Campus und City Radio war hier unterwegs in der St. Pöltener Innenstadt, hat viele nette Menschen getroffen, teilweise auch, die sie gekannt hat. Also wenn man gut vernetzt ist, hat man es immer fein in St. Pölten unterwegs. Und Sophia war unterwegs und hat unter anderem auch gefragt, was ist Feminismus? Und diese Antwort, die gefällt mir sehr gut.
1: Achtsamkeit, Wertschätzung. Ich finde auch das, das Sichtbarmachen von Privilegien, finde ich so wichtig, weil uns, glaube ich, gar nicht oft bewusst ist, was wir für Rechte haben. Und da kommt die Intersektionalität ins Spiel. Also wir haben einfach irrsinnig viele Privilegien, weil wir weiß sind, weil wir aus einer guten sozioökonomischen Schicht kommen. Und das macht einfach im Feminismus sind alle mit gemeint. Und der kann nur dann funktionieren, wenn wir auch diese Dinge sichtbar machen.
0: Ja, das ist jetzt wieder auch eine andere Sichtweise. Ne? Haben wir nicht alles erreicht, wenn ich jetzt im Namen vom Feminismus sprechen darf, persönlich, was wir uns wünschen. Es wurde aber schon viel erreicht. Wie seht ihr das? Es sagt ja auch, wir sind noch nicht so weit, da braucht es noch viel, oder können wir stolz sein auf das, was wir Flinterpersonen bisher schon erreicht haben?
2: Also wir als Frauen Flinterpersonen in Österreich können schon stolz sein, was weitergegangen ist, was geht, aber man darf sich einfach nicht auf die Lorbeeren ausrücken. Bestes Beispiel, meine Mutter war im Gymnasium, als eben die Regelung gefallen ist, dass eben der Mann, Ehemann oder ein Vater unterschreiben muss, dass die Tochter oder das Ehepartnerin arbeiten gehen kann. Das ist nicht so lange her. Und auch wenn man sich gerne in Österreich so als sehr offenes und westliches Land präsentiert, nach außen, besonders nach innen, sind wir noch immer ein sehr katholisches Land. Und dementsprechend, was schon da ist, ist gut, aber es kann immer besser sein.
0: Mhm. Weil du gesagt hast, hier in Österreich, wir gelten im Vergleich zu anderen Ländern eher schon als open-minded, sage ich jetzt mal, tolerant. Und da würde ich Manishe bei dir gerne nachfragen. Du bist im Iran geboren. Ich weiß ganz ehrlich nicht viel über den Iran. Das, was ich präsent im Kopf habe, ist, dass es eine sehr viel konservativere Kultur ist. Aber das kannst du sicher selber besser erzählen.
3: Ja. Ich beginne so. Iran ist ein sehr schönes Land, ein wunderbares Land mit wunderbaren Menschen. Das ist jetzt so bei uns. Wir haben eine iranische Kultur und wir haben

0: deswegen die Frauen kennen ihre eigenen Rechte und deswegen sie haben aufgestanden und haben gesagt, wir wollen einfach das nicht. Eigentlich, ich finde, wie gesagt, Österreich hat sehr gut geschafft. Ich bewundere die österreichischen Frauen oder in Europa die Frauen. Wenn ich selber Geschichte lese oder darüber etwas lese, ich sehe, wie viel haben die Frauen hier geschafft als seine Mutter oder Oma oder so. Jetzt haben wir ein viel besseres Leben. Aber überall, ich glaube, man muss weiter kämpfen. Und als jemand, dass ich gerade als Freizeitpädagogin studiere und arbeite mit Kindern und ich finde, für bessere Zukunft, für diese Welt, wir müssen mit unseren Kindern Gerechtigkeit und Menschlichkeit viel lernen, weil eigentlich diese Rechte steht in unserer Hände als Menschen, ne? Mhm. Steht in meiner Vaterhand oder meiner Mutterhand oder als Mutter, als Chefin, ja, diese Rechte, warum sollten wir eigentlich kämpfen? Ne? Das sollte eigentlich einverstanden sein, gibt einfach ohne Kämpfen. Wir sollen einfach weitergeben und nicht kämpfen. Ich finde, ja, jetzt gerade ist dieses Thema. Und noch aber dieses Thema, ich habe Film da erst einmal geotiert, aber ich denke, wir müssen etwas in unserem Leben ändern. Als Menschen sollte für uns nur wichtig sein, wenn ein Mensch gutes Herz hat und gut denkt, egal wie ausschaut dieser Mensch. Wir sollen uns einfach respektieren, wie wir sind einfach. Weil wie man kommt eigentlich, wie ich ausschaut oder mit Farbe oder so, das ist nicht meine private Entscheidung. Ja.
1: Wir haben dazu auch ein schönes Zitat eingesammelt. Das ist auf Englisch, ich übersetze es nachher sehr gern. Und zwar war das die Liuba, die Sophia bei ihrem Weg durch St. Pölten getroffen hat.
2: I think it's a future where people collaborate with each other and really practice, you know, kind of community living, where the world is friendly and where people support each other instead of separating themselves from each other.
1: Genau, das ist die Zukunftsvision von Liuba. Ich glaube, es ist eine Zukunft, in der die Menschen zusammenarbeiten und wirklich ein gemeinschaftliches Leben führen. Eine Welt, in der die Menschen freundlich sind und sich gegenseitig unterstützen, anstatt sich voneinander abzugrenzen. Auch wie du es, Manege, ja, so schön gesagt hast. Liuba kommt übrigens aus St. Petersburg, hat bei einem Projekt mitgemacht in St. Pölten, ist jetzt gerade wieder in St. Petersburg. Das heißt, auch hier, weil du eben die Krise, Krieg im Iran angesprochen hast, ich glaube, dann geht es auch noch um ganz andere Werte, wenn die Sicherheit in Gefahr ist. Trotzdem, wie wir gesagt haben, darf man auf, ich sage jetzt nochmal, feministische Werte nicht vergessen. Möchte dazu noch jemand was sagen? Feminismus, was ist das für euch? Ist das positiv besetzt? Würdet ihr euch so bezeichnen?
3: Und auch Zusammenhalt der Frauen, Förderung der Frauen gegenseitig.
1: Genau, sich gegenseitig auch.
0: Aber für mich, Feminismus heißt Zusammenhaltung gegenseitig von Frauen und Männern.
1: Ja, gegenüber Männern meinst du?
0: Nicht gegenüber Männern. Wir müssen gleich sein, Männer und Frauen. Mhm. Und wir sind zuerst oben Menschen, dann wir werden so weiter Mann und Frau. Und wir sollen, eigentlich, das ist normal, die Männer haben seine eigene Körper und zum Beispiel vielleicht sie sind ein bisschen stärker als wir körperlich oder so gibt Unterschied zwischen uns. Aber für mich Feminismus heißt gleich für Männer und Frauen und nicht nur Frauen muss da höher sein als Männer oder das geht nicht so leben. Ich glaube, wir als Frauen brauchen Männer Liebe und Unterstützung, sie brauchen auch uns. Ne? Ich finde einfach gleiche Menschenrechte und Rechte für Männer und Frauen, für mich heißt Feminismus.

0: vorhin hast du schön gesagt, Aurelia, was uns verbindet als Flinter-Personen. Warum diskutieren wir eigentlich einen Flinter-Visionsdialog? Unterscheidet sich unsere Wünsche, Vorstellungen, Perspektiven für die Zukunft von jenen der Männer, der Cis-Männer? Glaubst du, dass es da Unterschiede gibt?
1: Naja, in unserer Welt ist das, wenn man es von Computerspielen gehen möchte, das Einsteiger-Level wäre halt ein weißer Cis-Mann zu sein, weil wo in der Welt als weißer Cis-Mann hast du große gesellschaftliche Probleme, wo wirst du angeeckt, wo wirst du komisch angeschaut, wenn du auf der Straße bist, weil du zu kurze Hosen anhast oder ein bisschen oberkörperfrei im Schwimmbad bist oder so, wenn du nicht jetzt alle her und benennen dich gleich irgendwie Perversling oder was, automatisch. Also ich glaube, was Flinter-Leute unterscheidet, ist, dass wir alle ein gewisses Handicap, weiß nicht, ob das richtige Wort ist, aber halt bestimmte Stolpersteine in unser Leben haben, von der Gesellschaft, von der Familie, von engen Umkreis, von großen Umkreis, von ja, wie wir aussehen, wie wir uns verhalten, und ja, Conrad hat gesagt, it's not always easy being green. Vielleicht it's not always easy being not a man.
0: Manni, du fühlst dich non-binär, das heißt weder Frau, weder Mann. Ich darf, wir haben es abgesprochen, zur Schwangerschaft gratulieren.
2: Dankeschön.
0: Ja. Ich habe selber zwei Töchter, also ich weiß, wie sich das anfühlt, und ich gratuliere ganz herzlich. Es ist ganz ein wunderbarer Schritt im Leben. Haben da, ich sage es ganz direkt, viele Menschen eine Meinung dazu und glauben, sie müssten irgendwas dazu sagen, oder fühlst du dich in der Umgebung so zu 100% akzeptiert, wer du bist, wie du dich fühlst und dass du jetzt ein Kind erwartest?
2: Also ich persönlich habe einen sehr offenen Freundeskreis, wo das überhaupt kein Thema ist. Ich merke es vor allem im Gesundheitsbereich, dass Arztpraxen, Ärztinnen, die ich vor der Schwangerschaft regelmäßig besucht habe, bei denen ich das deponiert habe, dass sie mich bitte nicht mit Frau Falser aufrufen sollen aufgrund von der Nominarität, dass die seit der Schwangerschaft konsequent alle Frau Falser zu mir sagen.
0: Das ist halt auch eingelernt.
2: Ja, also irgendwie, sobald der Schwangerschaft am Tisch ist, ist man wieder automatisch in dieses Schubkästchen Frau hineingepresst und kann sich da irgendwie nur sehr schwer wieder rausarbeiten.
0: Was macht das mit dir? Kannst du drüber lachen und sagen, ja, so sind die Leute, sie schaffen es nicht anders, sie sind es gewöhnt, oder ärgert es dich schon auch ein bisschen?
2: Es ist mal so, es ist meistens beides, es ist meistens so, okay, gut, passt, dann spiele ich halt jetzt mal wieder ein bisschen Theater für die Zeit, aber eigentlich ist es schon ärgerlich, weil nur aufgrund meiner Körperlichkeit, aufgrund von dem, was mein Körper kann, aufgrund dessen, welche Fortpflanzungsorgane, dass ich habe, dass ich da jetzt wieder in diese Rolle der Frau hineingedrängt werde. Es ist schon nicht so laut.
0: Ja. Du hast gesagt, du spielst Theater, das heißt, das fühlt sich für dich dann nicht richtig an.
2: Nein, überhaupt nicht. Das ist das, ich bin ein schwangerer Mensch, aber ich bin keine Frau.
0: Ich glaube, dass wir das neue Generationen, sage ich jetzt, eher schon mit dieser Toleranz aufwachsen, dass es auch mehrere Geschlechtsidentitäten oder Non-Binarität gibt. Frau Riebler, Sie sind weit herumgekommen. Wenn Sie vielleicht gleichaltrige Frauen oder Männer so betrachten in St. Pölten, glauben Sie, dass die mehr Schwierigkeiten haben, so etwas wie Flinters oder Non-Binarität zu akzeptieren, oder ist das vielleicht von mir jetzt auch eine totale Zuschreibung und stimmt das gar nicht so, dass sich ältere Menschen da schwer tun?
3: Ich glaube, Stadt-Land-Gefälle wäre da ein bisschen größer als wie in St. Pölten, weil das ist ja doch städtischer Bereich, wenn ich das hernehmen, da hat man vielleicht mehr Gleichberechtigung, Anerkennung, Verständnis vielleicht. Natürlich würde ich sagen, der männliche Part ist nicht so sensibel und vielleicht gleich mit irgendeinem Urteil bereit, aber das Land- und Stadtgefälle, glaube ich, das ist nur viel ärger. Mhm. Das ist dörfliche, ist doch ein Beharren in der Tradition und das Verständnis ist da vielleicht noch nicht angekommen. Oder wie würdest du das sagen?
2: Ganz unterschiedlich. Ich komme eigentlich aus einer eher kleinen, aus eher einer kleinen Gemeinde und dort war es ganz unterschiedlich. Ich habe, also bevor mein Outing als non-binär passiert ist, habe ich mich damals schon relativ früh als lesbisch geoutet. Und da kam es in meinem Freundeskreis zu sehr gemischten Reaktionen. Einige Freundinnen, die den Kontakt zu mir abgebrochen haben, einige Freundinnen, die gesagt haben, ja, ist doch komplett wurscht, ist doch kein Problem.
3: Und die Elterngeneration von Alter her, waren die genauso verständnisvoll? Oder ist da ein Alterssprung?
2: Ganz unterschiedlich. Ich habe Menschen in meiner Elterngeneration gehabt, die gesagt haben, ist überhaupt kein Problem, ist ja komplett wurscht, alles super. Hat Eltern gegeben, die gesagt haben, boah, nein, voll schrecklich, geht gar nicht. Ich will nicht, dass dieser Mensch jetzt Kontakt mehr mit meiner Tochter hat. Und die allerbeste Reaktion habe ich von meiner Oma, gehabt. Die war zu dem Zeitpunkt schon jenseits der 80. Die hat nur gemeint, ja mei, super, dass du jetzt drauf kommst und nicht, wenn du deinen Mann über Kinder hast. Also ja, ich glaube, es ist einfach so. Ich kann mir schon vorstellen, dass es Unterschiede zwischen Land und Stadt und zwischen Generationen gibt. Aber im Großen und Ganzen ist Persönlichkeitsding, ein Menschlichkeitsding, wie ein Mensch drauf ist.
0: Ich möchte zum Thema Alter noch was einbringen, weil wir da auch einen schönen O-Ton haben, ein Zitat. Und zwar war hier die Frage, was würdest du gern zu deinem jüngeren Ich sagen?
4: Zu meinem jüngeren Ich würde ich gerne sagen, es wird alles einfacher mit der Zeit und je älter man wird, älter werden ist was Gutes.
0: Älter werden ist was Gutes. Können das alle bestätigen? Ja. Wie geht es euch mit dem Älterwerden so?
3: Na, als Frau, wenn du älter wirst, hast du dann die Anerkennung, die du vielleicht als junge, hübsche Person hast, neben in der Öffentlichkeit. Das merkst du beim Grüßen oder die Aufmerksamkeitsspanne ist vermindert. Also älter werden, sie meint natürlich nicht von 60 plus. Sie hat eher, von der Stimme her war das eher, das Älterwerden bis 50 oder 60.
0: Das heißt, Sie meinen, dass Wertschätzung immer noch zum großen Teil auch mit der optisch, mit dem Aussehen zu tun hat?
3: Denkt man nur an eine Fernsehsprecherin, die 100.000 Falten hat, dann, wir hören nicht, was das Publikum zu Hause sagt, aber es ist ein Unterschied, ob das immer eine junge, ansprechende, hübsche Frau ist oder eben doch über 60, 70.
0: Ich habe gehört, dass vor allem unter Homosexuellen das ein großes Thema ist, weil da eben dieser Körperkult, jung, starker Körper, schlank, so groß ist. Wie, vielleicht weiß jemand, ist das mit ich weiß nicht, Transgender-Frauen, gibt es da irgendwelche Besonderheiten oder strugglen wir alle ein bisschen mit unserem Aussehen?
1: Wir strugglen alle mit Aussehen, das ist von der Gesellschaft, das ist von dem Marketing, das ist von allen Seiten. Also, und es ist halt, aber es ist auch witzig, wenn es dann so generationenübergehend ist, wenn man es jetzt schaut, der Prozess von einer Transition ist und ist auch ohne jetzt medizinischen, therapeutischen Sachen, ist oft einfach eine Pubertät. Das ist viele transfeminine Menschen, wie auch ich, haben, als sie begonnen haben, so erst einmal so in Richtung Weiblichkeit zu gehen, sie haben sich angezogen oder wollten ansehen, wie was sie halt als junge Pubertierende attraktiv fanden. Also da war erstmals eben Make-up irgendwie gemacht, da habe ich mir riesige Panda-Augen, also so richtig schwarze Lidschatten gemacht, weil ich da gedacht habe an jemanden, der mir gefallen im Sommercamp zum Beispiel. Aber ja, es ist halt eben, wir haben, es ist, wie ich auch gesagt, es ist eine Generationensache, weil meine Mutter so, oh was, du bist jetzt, oh, du sieht jetzt jedes kleines Haar bei mir auf der Oberlippe, wo ich eh relativ wenig davor schon hatte. Oder dann war ihr Uroma, war, also mein Uroma, ihre Oma war dann so, als sie sich als Teenie, für junge Frau sich erst einmal die Arme und Beine achseln, und sie das so, was? Na, das machen wir nicht. Na, wie kann es so ausgehen? Mhm. Also, ja, es ist unterschiedlich überall, aber ja, es gibt von überall kommt halt gewisse Sachen, die man sich vorstellt, sei es Arbeitgeber, sei es die Eltern und so weiter. Man muss halt sich entscheiden, hört man jetzt 100% auf, geht man jetzt diesen Kult von, oh, ich muss perfekt sein, hinterher, oder entscheidet man für sich selber, wie man ausschauen möchte und wie man sich präsentieren möchte, und wenn das jemand nicht passt, dann, ja, soll man sich hinter die Halse schmeißen.
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1: Ich möchte zu einem weiteren Thema kommen, Visionen. Wir haben gesagt, es ist was anderes, ob meine Grundbedürfnisse erfüllt sind, wenn ich in einem sicheren Österreich lebe zum Beispiel oder in einem Land zum Beispiel, wo Krieg ist. Und auch ein Thema, das ganz viel das Leben beeinflusst, ist die Gesundheit. Verena, zunächst einmal, erzähl ein bisschen etwas über die KlientInnen, mit denen du hauptsächlich arbeitest, wie du dazu gekommen bist, und dann interessiert mich eben noch, was Krankheit mit dem Gefühl der Weiblichkeit, mit dem Gefühl macht, auch wie ich von außen wahrgenommen werde oder wie ich selber wahrnehme.
2: Mhm. Ja, zuallererst würde man sagen, ich arbeite mit PatientInnen.
1: Ich habe Klienten,
2: genau,
1: als Patientin. Genau.
2: Ich arbeite mit Betroffenen von Multisystemerkrankungen wie ME/CFS, Long-Covid, was fällt noch mit rein, posturales Tachykardie-Syndrom, Mastzellaktivierungssyndrom. Dem allen ist gemein, dass es mehrere Körpersysteme betrifft, dass sie schwer beeinträchtigend sind und dass sie eben vermehrt Frauen und weibliche Personen betreffen. Also da gibt es Daten dazu, das wissen wir. Und das wird wahrscheinlich mit der Grund sein, warum die Forschung hinterherhinkt, warum die Medizin und die Versorgungsstrukturen hinterherhinken. Das heißt, wir sind hier wirklich leider schlecht aufgestellt, um diese Personen halt aufzufangen, adäquat zu betreuen. Und was das bedeutet, so wie jede schwere Krankheit, in erster Linie mal der Verlust der Autonomie. Neben Einschränkungen, neben Schmerzen, die den ganzen Alltag beeinträchtigen, dass ich das Wort rausbringe. Und ganz oft, was leidet dann darunter, neben dem Wohlbefinden ja auch die Arbeitsfähigkeit, für sich selbst zu sorgen, das bedeutet dann eine existenzielle Bedrohung. Und dann auch wieder dieses, okay, ich werde abhängiger von meinem Umfeld. Ja. Das kann dann die Familie sein, das kann der Partner, die Partnerin sein. Genau. Also Dinge, die wir uns davor, oder nicht wir, aber viele vor uns hier, Gott sei Dank, mühsam erkämpft haben, werden hier dann wieder mitunter zusätzlich halt auch bedroht. Eben Selbstständigkeit, eben Arbeitsfähigkeit, genau. Das ist so die Kurzfassung, aber ich kann
1: ein bisschen was davon nachvollziehen. Ich nehme gerade wieder Cortison gegen meine Arthritis, weil meine Finger und Gelenke alle so dick waren, dass ich nichts mehr gescheit angreifen konnte. Mich interessiert auch, was macht das mit dem eigenen Körperbild?
2: Dem eigenen Körperbild, ja, spannend, unterschiedlich. Es kommt halt auch darauf an, so, okay, welche Symptomkonstellation im Vordergrund steht. Bei diesen Erkrankungen ist es auch, dass es eine Spektrumserkrankung ist. Es geht eben von milder, auch diese Leute sind schon sehr krank bis ganz, ganz schwer. Das heißt, was bedeutet das in der Praxis? Die liegen im Dunkeln, die können selber nicht mehr aufstehen, die können nicht zur Toilette gehen, sie verlieren eventuell die Fähigkeit zu kommunizieren, also zu reden, Sprache zu erfahren, und wenn dann die Bewegung auch wegfällt, die Selbstständige, kann das schon auch bedeuten, dass ich mich von der räumlichen Orientierung nicht mehr gut einordnen kann oder Körpergrenzen vielleicht nicht mehr so gut spüren kann. Das Problem ist, dies zu erheben ist dann schwierig, weil die Leute, die das betreffen kann, die können nicht mehr reden. Also auch so dieses, im Grunde sie sind ausgeschlossen von der Gesellschaft, wenn sie so schwer eben erkrankt sind. Sind nicht alle, aber doch ein beträchtlicher Teil, und vermehrt Frauen. Und vielleicht auch noch dazu zu sagen, oder was vielleicht interessanter ist, man hört das jetzt vielleicht vermehrt, weil es über die Medien mehr aufgegriffen wird, weil es mehr Betroffene gibt, eben auch durch jetzt die Covid-19-Pandemie, und ein viraler Erreger kann einfach ein Trigger für das Auslösen der Erkrankung sein. Und das ist jetzt aber nichts Neues. Die WHO hat zum Beispiel ME/CFS 1969 bereits als eigenständige Krankheit klassifiziert. Man kann sich Unterlagen, Aufzeichnungen anschauen. Es geht bis zur Antike zurück, dass diese Beschwerden beschrieben werden. Jedoch im Zusammenhang mit anderen Bezeichnungen, wie Hysterie. Also da, das ist, kann man ganz, ganz tief quasi auch in die Literatur, in die Aufzeichnungen hineinschauen. Und hier ist halt auch die Frage, okay, wäre diese Erkrankung jetzt mehr bei Männern aufgetreten, würden wir dann genau an derselben Stelle stehen, wo wir heute stehen, ohne adäquate Versorgung, ohne ausreichende Forschung? Es ist fraglich.
1: Mhm, ja, weil die Gendermedizin, das ist ja, habe ich so das Gefühl, gerade erst im Kommen. Ja. Also da hat vor 30 Jahren noch niemand davon gesprochen.
2: Ja. Zum Beispiel auch, da sage ich jetzt wirklich bewusst, der Standardpatient ist 75 Kilo schwer und 1,70 groß. Also auch für die Forschung zum Beispiel. Oder auch wenn wir uns anschauen, Medikamentenforschung, wie lange wurden Frauen war es nicht verpflichtend, Frauen mit reinzunehmen in Studiendesigns, was Medikamentenforschung betrifft. Also das war erst in den 90ern in den USA, in der NIH, das ist die nationale Gesundheitsbehörde, dass das quasi eingeführt wurde. Und jetzt ist es so, es verbessert sich, aber es hinkt noch immer hinten nach. Mhm. Und das geht so weit bis zum Beispiel Medikamenten wie zur Verhütung, wie die Pille, dass ja ursprünglich oder ein großer Teil davon zum Beispiel an männlichen Ratten getestet wurde. Also so die ersten Tierversuchsstudien.
3: Ja. Zum Thema Pille, etwas, was viele Leute nicht wissen, aber was für die Pille relevant ist oder generell für viele Medikamente, die oft länger als jetzt eine Woche, wo man ein bisschen hustet und schnupft, nimmt, ist, dass zum Beispiel Grapefruitsaft enthält Enzyme oder so, die die Funktion und die Wirkung von Medikamenten beeinflusst. Das heißt, viele Leute, weil es steht halt in der Packungsbeilage, aber niemand sagt dir, außer jemand, der das weiß, sagt dir das, hey, schau mal, oder du nimmst dieses Medikament, sagen wir jetzt mal für deine Gelenke, schau nach, ob nicht Grapefruitsaft eine Einwirkung hat. Weil das kann wirklich, es kann passieren, dass es gar nicht wirkt oder komplett anders wirkt, dass es wirken soll. Und es wäre wichtig zu sagen dabei. Das sollte jeder Arzt sagen, hey, so wie wenn man normalerweise sagt, tinken Sie, rauchen Sie, naja, tun Sie regelmäßig Ihren Grapefruitsaft trinken.
1: Ich glaube, dass wenn wir beim Visionsdialog bleiben, dass es da auch viele Visionen gibt, wie Menschen beim Arzt, bei der Ärztin behandelt werden, wonach sie gefragt werden, auch wie viel Zeit man für PatientInnen aufbringen kann. Ich glaube, da kann man einiges noch unterbringen. Manisha, du wolltest noch was?
4: Etwas, weil wir haben gesagt, trifft diese Sachen die Frauen ein bisschen mehr als Männer. Ich glaube, weil bei uns Frauen, ich sage, wir haben zweimal Pubertät mit dieser Wechselseite, dass wir haben. Diese hormonelle Situation bei unseren pubertären Frauen ist ganz anders als Männer. Und das konnte auch ein Grund sein für uns. Besonders die zweite Zeit, die Wechselseite, wir nehmen nicht so ernst, dass die eine Frau wird psychisch und körperlich ganz kaputt im Wechsel seid und wir schauen an diese Dinge nicht. Ich glaube, wie haben wir über Pubertät die Menschen informiert, wie läuft bei einem Kind, bei einem Jugendlichen. Wir müssen über Frauen auch, über diese Wechselzeit oder hormonell für Frauen auch überall weiter informieren. Die Familie, Männer, Kinder zu Hause. Ich als eine Frau, ich sehe, wie diese hormonelle Situation hat mich selber eigentlich viel mehr kaputt gemacht als mein Mann. Ja,
1: ja, ich habe das Gefühl, dass sich da aber einiges tut. Also ich zumindest subjektiv kann sagen, ich lese viel über den Wechsel. Es scheint jetzt in Magazinen auf, wo vielleicht früher nur irgendwie trendige, hippe Jugendliche.
2: Es ist nach wie vor ein Weg zu gehen.
1: Ja.

0: Aspekt noch anschneiden in unserem Dialog zur Zukunft, und zwar an die Frau Riebler. Kunst und Kultur. Wir haben gesagt, zuerst mal Sicherheit, kein Krieg, Gesundheit ist wichtig, aber wie wertvoll ist denn die Kunst? Ist das so ein bisschen Brot und Spiele? Wir brauchen beides, also, immer schon?
1: Naja, natürlich, von Nero bis heute, aber das ist wieder der Unterschied Frau und Mann, nicht? Und das habe ich bei meiner Malerei am Anfang vor 50 Jahren oft gehört. Malende Hausfrau, und zu meinen ganzen Kollegen, die waren Künstler.
0: Das heißt, die wurden nicht ernst genommen?
1: Ja, so. Als Malende der Frau, Frau ist ein Hobby, nicht? Oder das macht es halt so nebenbei, damit sie als Hausfrau irgendwo einen Inhalt hat, neben zwei, drei Kindern. Ne? Und der Mann ist der Künstler. Und der schaut auch, dass er mit Seilschaften, die ihn raufziehen, ne? Also von Anselm Kiefer bis bla bla bla, Erwin Wurm, das sind Seilschaften. Ne? Oder bis zum Attersee und so weiter. Und die Frau ist immer eine Einzelkämpferin, Maria Lassnig. Ne?
0: Ja.
1: Arnulf Reiner war ihr Partner eigentlich, ne? Wie sie 28 Jahre war. Oder? Der hat sie stehen lassen, damit er nicht in ihrem Schatten steht, sondern ein großer Künstler wird, ein eigener, renommierter Künstler, ein eigener Weg. Ne? Und die Seilschaften bei Frauen, die gibt es anscheinend.
0: Ich habe über Sie gelesen, Frau Riebler, Ihre bevorzugten Themen waren immer schon weibliche Figuren. Meine Figuren sollen ausdrucksstark sein und sich ihren eigenen Weg der Erkennbarkeit schaffen.
1: Ja, beim Aktzeichnen ist natürlich die Frau irgendwie interessanter zum Darstellen, wenn sie ein gutes Körpergefühl hat. Mhm. Weil beim Mann, wenn der ein gutes Körpergefühl hat, ja, dann ist er so heroisch, steht da mit Stecken oder mit irgendetwas. Mhm. Und das kann es aber nicht so wirklich sein. Und die Frau, die ein gutes Körpergefühl hat, die macht, und das ist zum Malen und Zeichnen interessant, Drehungen. Also sie dreht die Achse des Oberkörpers in eine andere Richtung, 80, 90 Grad. Und den Kopf wieder retour. Und das macht die Darstellung einer Person, eines Aktes, so interessant. Erstens ist es räumlich, gibt Power, aber nicht so viel Power wie ein Mann, der jetzt wirklich darstellen will, so irgendwas Kämpferisch-Kriegerisches. Oder da ist ein großer Unterschied zwischen Mann und Frau.
0: Aber ganz allgemein, was kann denn Kunst bewirken für Menschen? Also wenn wir eine Vision haben, was die Zukunft der Kultur betrifft, solange nicht alles gekürzt wird, an Förderungen zum Beispiel, sehen Sie die Zukunft der Kunst, der Kultur positiv in Österreich?
1: Ja, natürlich. Ja. Literatur und bildende Kunst hat immer Einfluss auf die Politik. Denken wir an die 68er-Generation, an diese Jahre, nicht? Wo ja auch in der Politik sich etwas getan hat, nicht nur die Uni-Ferkeleien und die Briefmarken, wo so ein nettes Häufchen an Exkrementen drauf ist, die gibt es immer noch, aber es ist politisch und Kunst soll politisch sein, nicht? Kultur.
0: Und auch kämpferisch zum Teil.
1: Ja. Zum Teil, ja, aber natürlich mit Weitblick und mit Wissen und mit Köpfchen.
0: Manishe, du bist Obfrau des iranischen Kultur- und Kunstvereins in St. Pölten. Was ist für dich Kunst? Inwieweit ist das wichtig für Menschen im Allgemeinen, für Frauen, für Flinters?
2: Ich finde, Kunst eigentlich ist etwas, dass man sich ein bisschen vor tägliche Sachen frei machen kann. Zum Beispiel, wenn ich male oder etwas schreibe, eigentlich vor ein bisschen spannend ist. Weil wenn du mit etwas das machen kannst, dann du hast eine Kunst. Ja, das muss nicht bestimmt sein oder so für mich. Und alle Menschen von meiner Seite sollten als Kind etwas über Kunst lernen, was sie interessieren, etwas Musik spielen oder was sie interessieren sich. Weil, finde ich, Kunst ist ein wichtiger Teil von unserem Leben. Mit heutigen Leben, mit dieser, wie sagen, mit dieser überall Maschine, überall in dieser Situation ist jetzt Welt, Computer, Maschine. Man braucht ein bisschen weg von dieser Atmosphäre. Und Kunst hilft den Menschen. Und eigentlich Kunst und Kultur, die sind die Waffen, dass wir immer über die eigentlich böse Sachen kämpfen können. Zum Beispiel im Iran, ein Thema, das die Menschen dort gekämpft haben, die Frauen haben alle getanzt. Das war nicht...
0: War nicht erlaubt?
2: Nicht erlaubt, ne? Das war nicht erlaubt, aber das war für uns eine Waffe. Wir haben zum Beispiel hier auch für Unterstützung die Frauen dort getanzt. Eigentlich, sie haben mit Kunst die ganze Welt gezeigt, dass wir haben keine Waffe, sie schießen uns, wir haben eine leere Hand, aber Kunst hier hat die Menschen geholfen. Ja. Das ist einfach, wie meine Freundin Frau Dr. Duris hier einmal mir gesagt, wir leben nicht in 50 Jahren oder 60 Jahren, deswegen wir müssen jetzt die Kinder und Menschen sehen, dass sie vor 50 Jahren stark sind, weil wir wissen nicht, was passiert in 50 Jahren in unserem Land.
3: Also ich komme aus der Self-Talk-Kleinkunstszene, aus der Jugendkultur und aus der halt Popkulturszene. Ich habe es, auch bevor ich nach St. Pölten gekommen bin, habe ich begonnen, auf kleinen Märkten, aus der queeren Szene oder Jugendkultur oder auch ein bisschen größere Conventions, also so Anime, Comic-Con-mäßige Sachen auszustellen. Und ja, zu der Frage, die jetzt die drei Damen vor mir alle eigentlich sehr schön beantwortet aus ihrer Sicht. Kunst und Kultur ist, was ich erlebt habe, was ich sehe, ein Weg, sich auszudrücken, aber auch gesehen zu werden. Das heißt, wenn ich jetzt auf einen Markt gehe und ich sehe jetzt Kunst, jetzt sei es nicht nur von irgendeinem Medium, irgendeinem Buch oder Film, das ich kenne, sondern einfach von einer Lebensrealität wieder, sage ich, oh, da fühle ich mich gehört, da fühle ich mich nicht alleine. Und das ist mir eigentlich ein sehr wichtiges Gefühl, weshalb ich dann eben vor gut 3 Jahren begonnen habe, in St. Pölten einen Kunstmarkt zu organisieren, den Lukensmarkt, der jetzt gerade ein bisschen Hiatus hat, aber jetzt als Verein neu aufgestellt sein wird. Und es geht eben ganz stark um die Förderung von Jugendkultur. Es geht ganz stark davon zu zeigen, man muss jetzt nicht auf der Angewandten eine Ausbildung gemacht habe, man muss jetzt nicht von reichen Eltern kommen, wenn man sagt, hey, ich tue wirklich gerne zeichnen, ich tue wirklich gerne Musik machen, ich tue wirklich gerne etwas komplett Neues machen, aber ja, das ist nur so ein Hobby, ich weiß nicht, aber ich möchte mal, und dann kommst du dorthin zu diesem Markt, da war zuletzt der Glanzstoff und merkst du, wie viele Köpfe da sind und auf dem gleichen Alltag, dann sagt man, hey, vielleicht mache ich das und eben diesen Raum zu experimentieren, zum Ausprobieren, zu sehen, ja, hey, ich könnte mir das vorstellen, als mehr als nur daheim im stillen Kämmerchen nach der Schule zu machen, sondern wirklich auch Richtung Karriere oder ein zweites Standbein aufzubauen, dann komplett selbstständig damit zu werden. Also ja, Kunst und Kultur ist auch besonders im queeren Bereich ein Weg, gesehen zu werden und zu existieren. Und deswegen, als vielleicht einer der Jüngsten hier, ist es mir ganz wichtig zu sagen, dass Kunst und Kultur jeder machen kann und sich auch jeder präsentieren kann und es jetzt auch kein irgendwie Geschlechterrollen gibt, sondern einfach, wenn man sagt, hey, ich fotografiere eigentlich gerne am Handy, dann ja, wieso machst du das nämlich mehr oder versuchst das auszustellen oder was? Mhm. Jeder kann was machen und jeder kann sich in seiner oder ihrer oder deren Lebenszeit verwirklichen. Und wenn es mal nicht klappt, dann klappt es nicht. Aber es ist nur, weil es nicht klappen konnte, es nicht zu machen.
0: Genau, einfach mal probieren.
3: Einfach mal probieren. Mhm.
0: Danke für diese schöne Aufforderung, Aurelia. Kunst und Kultur hat uns auch zusammengeführt. Dieses Gespräch, dieser Flinter Visionsdialog ist entstanden im Rahmen von Stadtland Fluss, dem Festival, das hier gerade sozusagen unter uns stattfindet. Man hört es vielleicht ein bisschen auf der Aufnahme, da ist einiges los. Da schauen wir jetzt auch hin. Ich bedanke mich sehr bei meinen Gästinnen. Das waren Eva Riebler, Verena Hackl, Aurelia Mohl, Mani Folsa und Manishe Mohammadzadeh. Wünsche euch ein schönes Festival noch und vielen herzlichen Dank, dass ihr hergekommen seid, um mit mir zu diskutieren.
2: Danke.
0: Wir beenden die Sendung mit einem letzten O-Ton, mit einem letzten Zitat zum Thema Zukunft, zur Frage, was ist deine Vision für eine lebenswerte Zukunft? Ich finde eine schöne Antwort.
4: Ich würde mir sagen, queer-feministischen Science-Fiction wünschen für unsere Welt, in der es eben keinen Rassismus gibt, wo Liebe einfach Liebe ist und Menschen genug zum Essen haben und es auch kein Geld vielleicht mehr gibt. Das war vielleicht ein bisschen Utopie. Und ich glaube auch gar nicht, dass das so absurd ist, weil wir ja ganz viele Sachen schon übernommen haben. Also Beanhaltet durch die Galaxie von Douglas Adams, der Babelfisch, das ist quasi die KI, die simultan übersetzt, oder Elysium ist vielleicht eher Dystopie, aber auch da gibt es Exoskelette und die haben wir auch schon, die einfache Inklusion unterstützen. Und ja, ich glaube, im Endeffekt würde ich mir so eine Direktive wünschen wie in Star Trek, so dass wir einfach alle Menschen respektieren, alle Lebensformen respektieren und einfach Machtstrukturen abbauen und jede Person gleich viel wert ist, egal ob die jetzt der Schiffscrew angehört und Reinigungsarbeiten macht oder die Captain ist.
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Ja, Ladies and Gentlemen, das war die erste Ausgabe der 94 Wir Home Party. Wenn es euch gefallen hat, hört es doch nächstes Mal wieder zu. Ansonsten freue ich mich über Feedback an timetrip@campusradio.at oder einfach eine Mail ans Campusradio schicken und mit einer gemütlichen Nummer. Not made in Italy, sondern made in Austria. Darf ich mich von euch verabschieden. Gute Nacht.

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